0: 24 Grad. Es ist 2.03 Uhr.
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1: Um 3 Uhr mit Juliette Groß. Die Vorsitzenden der Unionsparteien haben sich auf einen Kandidaten für den Fraktionsvorsitz im Bundestag geeinigt. Es ist der bisherige Kanzleramtsminister Thorsten Frey. Er wird sich in der kommenden Woche in einer Sondersitzung der Unionsfraktion zur Wahl stellen. Das Amt muss neu besetzt werden, weil Jens Spahn zurückgetreten ist. Innerhalb der Union gab es heftige Kritik an seiner Entscheidung, ein gemeinsames Kind mit seinem Ehemann von einer Leihmutter in den USA austragen zu lassen. Wer Nachfolger Freis als Kanzleramtsminister werden soll, ist noch nicht bekannt. Die US-Regierung will Saudi-Arabien dabei helfen, ein ziviles Atomprogramm aufzubauen. Die Energieminister beider Länder haben ein Abkommen dafür unterzeichnet. Darin wird laut US-Energieminister Wright sichergestellt, dass Saudi-Arabien keine Atomwaffen herstellt. Im US-Parlament könnte es Widerstand gegen das Abkommen geben, denn viele Abgeordnete lehnen es ab, atomare Technologie im Nahen Osten auszuweiten. Bundesaußenminister Wadephul besucht heute Südafrika. Es ist die letzte Station seiner 4-tägigen Afrika-Reise. Aus der Nachrichtenredaktion Thorsten Lange.
2: Südafrika ist der mit Abstand wichtigste Wirtschaftspartner Deutschlands auf dem afrikanischen Kontinent. Und entsprechend sieht das Programm aus. Der CDU-Politiker wird zunächst Siemens Energy besuchen und sich die Produktion zeigen lassen. Das Unternehmen baut dort unter anderem Turbinen und Generatoren für Kraftwerke, stattet Solar- und Windparks aus. Politisch eint beide Länder, dass sie bei Konflikten auf Zusammenarbeit setzen und nicht so sehr auf Alleingänge.
1: In der Eurozone werden in 2 Jahren neue Geldscheine eingeführt. Darüber, wie sie aussehen werden, können die Bürger und Bürgerinnen mitentscheiden, und zwar von heute Nachmittag an. Aus der ARD-Finanzredaktion Klaus-Rainer Jakisch.
3: Die künftigen Euroscheine werden entweder europäische Persönlichkeiten und Kulturräume oder europäische Flüsse und Vögel sowie europäische Institutionen zieren. Ein Auswahlgremium suchte aus Tausenden von Entwürfen und Ideen insgesamt 10 verschiedene Vorlagen für die neue Banknotenserie aus. Ihre Einführung ist nach aufwendigen Tests und Sicherheitsverfahren aber erst ab Ende 2028 geplant. Zuvor haben auch die rund 350 Millionen Bürgerinnen und Bürger der Eurozone ein Mitspracherecht. Auf der Internetseite der Europäischen Zentralbank können Sie ab heute Nachmittag mitbestimmen, welche Motivserie sich durchsetzen soll.
1: Das waren die Nachrichten. Das Wetter in Deutschland. Gebietsweise trocken, zum Teil noch Schauer, kaum Gewitter, Tiefstwerte 15 bis 8 Grad. Am Tage mehr Wolken und etwas Regen im Südwesten und im Ostseeumfeld, oft heiter. Höchstwerte 18 bis 24 Grad, im Südwesten bis 27 Grad. Am Freitag freundlich. Es ist 3.03 Uhr.
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1: Um 4 Uhr mit Juliette Groß. Mitten im Iran-Krieg haben die USA und Saudi-Arabien ein Atomabkommen geschlossen. Das hat das US-Energieministerium mitgeteilt. Demnach geht es um ein ziviles Programm. Es werde sichergestellt, dass Saudi-Arabien keine Atomwaffen entwickeln könne. Aus der Nachrichtenredaktion Pascal Küpper.
2: Schon länger war über ein solches Abkommen diskutiert worden. Jetzt ist die Rede von einer jahrzehntelangen Partnerschaft mit milliardenschweren Aufträgen für die US-Atomindustrie. Nach amerikanischen Angaben wird es Saudi-Arabien ermöglicht, Reaktoren zu bauen, Uran anzureichern und radioaktive Abfälle wieder aufzubereiten. Die Sorge vor einem Wettrüsten im Nahen Osten ist groß. Saudi-Arabiens Kronprinz bin Salman hat zwar mehrfach gesagt, sein Land strebe keine Atomwaffen an, aber im Falle einer iranischen Atombombe wolle man gleichziehen.
1: Die Vorsitzenden der Unionsparteien haben sich auf einen Kandidaten für den Fraktionsvorsitz im Bundestag geeinigt. Es ist der bisherige Kanzleramtsminister Thorsten Frey. Er wird sich in der kommenden Woche in einer Sondersitzung der Unionsfraktion zur Wahl stellen. Das Amt muss neu besetzt werden, weil Jens Spahn zurückgetreten ist. Innerhalb der Union gab es heftige Kritik an seiner Entscheidung, ein gemeinsames Kind mit seinem Ehemann von einer Leihmutter in den USA austragen zu lassen. Wer Nachfolger Freys als Kanzleramtsminister werden soll, ist noch nicht bekannt. Bundesaußenminister Wadephul besucht heute Südafrika. Es ist die letzte Station seiner viertägigen Afrika-Reise. Aus der Nachrichtenredaktion Thorsten Lange.
3: Südafrika ist der mit Abstand wichtigste Wirtschaftspartner Deutschlands auf dem afrikanischen Kontinent. Und entsprechend sieht das Programm aus. Der CDU-Politiker wird zunächst Siemens Energy besuchen und sich die Produktion zeigen lassen. Das Unternehmen baut dort unter anderem Turbinen und Generatoren für Kraftwerke, stattet Solar- und Windparks aus. Politisch eint beide Länder, dass sie bei Konflikten auf Zusammenarbeit setzen und nicht so sehr auf Alleingänge.
1: Die EU-Kommission hat der milliardenschweren Übernahme des Hollywood-Konzerns Warner Brothers durch den Konkurrenten Paramount zugestimmt, allerdings unter Auflagen. Paramount muss seine Beteiligung am Filmverleiher United International Pictures aufgeben. Denn die EU-Kommission befürchtet, dass das Unternehmen nach der Übernahme schlechtere Konditionen für die Kinobetreiber durchsetzen könnte, zum Nachteil der europäischen Verbraucher. Im Bereich der Filmproduktion sieht die Kommission dagegen keine Gefahr für den Wettbewerb. Das waren die Nachrichten. Das Wetter in Deutschland. Am Tage mehr Wolken und etwas Regen im Südwesten und im Ostseeumfeld oft heiter. Höchstwerte 18 bis 24 Grad. Im Südwesten 27 Grad. Am Freitag freundlich. Es ist 4:03 Uhr.
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1: Um 5 Uhr mit Juliette Groß. Mitten im Iran-Krieg haben die USA und Saudi-Arabien ein Atomabkommen geschlossen. Das hat das US-Energieministerium mitgeteilt. Demnach geht es um ein ziviles Programm. Es werde sichergestellt, dass Saudi-Arabien keine Atomwaffen entwickeln könne. Aus der Nachrichtenredaktion Pascal Küpper.
2: Schon länger war über ein solches Abkommen diskutiert worden. Jetzt ist die Rede von einer jahrzehntelangen Partnerschaft mit milliardenschweren Aufträgen für die US-Atomindustrie. Nach amerikanischen Angaben wird es Saudi-Arabien ermöglicht, Reaktoren zu bauen, Uran anzureichern und radioaktive Abfälle wieder aufzubereiten. Die Sorge vor einem Wettrüsten im Nahen Osten ist groß. Saudi-Arabiens Kronprinz bin Salman hat zwar mehrfach gesagt, sein Land strebe keine Atomwaffen an, aber im Falle einer iranischen Atombombe wolle man gleichziehen.
1: Die Vorsitzenden der Unionsparteien haben sich auf einen Kandidaten für den Fraktionsvorsitz im Bundestag geeinigt. Es ist der bisherige Kanzleramtsminister Thorsten Frey. Er wird sich in der kommenden Woche in einer Sondersitzung der Unionsfraktion zur Wahl stellen. Das Amt muss neu besetzt werden, weil Jens Spahn zurückgetreten ist. Innerhalb der Union gab es heftige Kritik an seiner Entscheidung, ein gemeinsames Kind mit seinem Ehemann von einer Leihmutter in den USA austragen zu lassen. Wer Nachfolger Freis als Kanzleramtsminister werden soll, ist noch nicht bekannt. Bundesaußenminister Wadephul besucht heute Südafrika. Es ist die letzte Station seiner viertägigen Afrika-Reise. Aus der Nachrichtenredaktion Thorsten Lange.
3: Südafrika ist der mit Abstand wichtigste Wirtschaftspartner Deutschlands auf dem afrikanischen Kontinent. Und entsprechend sieht das Programm aus. Der CDU-Politiker wird zunächst Siemens Energy besuchen und sich die Produktion zeigen lassen. Das Unternehmen baut dort unter anderem Turbinen und Generatoren für Kraftwerke, stattet Solar- und Windparks aus. Politisch eint beide Länder, dass sie bei Konflikten auf Zusammenarbeit setzen und nicht so sehr auf Alleingänge.
1: Waldbrände sorgen weiterhin in mehreren europäischen Ländern für Gefahr. An der französischen Atlantikküste bei Bordeaux sind am Nachmittag mehrere Orte und auch ein Campingplatz mit 3.500 Urlaubern evakuiert worden. Auch ein Strand, an dem sich 600 Fahrzeuge befanden, wurde geräumt. Auch Spanien kämpft weiter mit zahlreichen Bränden. Laut Rettungsdienst mussten unter anderem im Südwesten von Madrid mehrere Gemeinden evakuiert werden. Das waren die Nachrichten. Das Wetter in Deutschland. Tagsüber mehr Wolken und etwas Regen im Südwesten und im Ostseeumfeld oft heiter. Höchstwerte 18 bis 27 Grad. Am Freitag freundlich Richtung Norden ein paar Schauer. Im Norden 19 bis 30 Grad. Am Samstag freundlich. Im Norden vereinzelt Schauer. Es ist 5.03 Uhr.
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0: 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Um 6 Uhr mit Ralf Valencia. Nach dem Brand eines Batteriespeichers in Bautzen stufen Experten die Großspeichertechnik weiterhin als sicher ein. Stefan Wolf vom Kompetenznetzwerk Lithium-Ionen-Batterien erklärte im MDR, dass moderne Anlagen deutlich besser vor Überhitzung geschützt seien als ältere Modelle. Auch der Zittauer Professor für Elektroenergiesysteme Uwe Schmidt verwies auf die strengen deutschen Sicherheitsvorgaben. Demnach haben sich die Überwachungs- und Kühlsysteme in den vergangenen Jahren stark verbessert. In Bautzen waren am Dienstag 4 Stromspeicher aus bislang ungeklärter Ursache in Brand geraten. Die Löscharbeiten sind mittlerweile abgeschlossen. Die US-Regierung will Saudi-Arabien dabei helfen, ein ziviles Atomprogramm aufzubauen. Die Energieminister beider Länder haben ein Abkommen unterzeichnet. Wie US-Energieminister Chris Wright mitteilte, ist sichergestellt, dass Saudi-Arabien keine Atomwaffen herstellen wird. Im US-Parlament könnte es Widerstand gegen das Abkommen geben. Viele Abgeordnete lehnen es ab, atomare Technologie im Nahen Osten auszuweiten. Das US-Militär hat die 12. Nacht in Folge militärische Ziele im Iran angegriffen. Nach US-Angaben sollen die Attacken weitere iranische Angriffe auf Handelsschiffe verhindern. US-Präsident Donald Trump drohte zeitgleich mit der Zerstörung von Brücken und Kraftwerken, sollte der Iran Schiffe in der Meerenge beschießen. Unterdessen spitzt sich auch die Lage im Roten Meer zu. Dort griff die jemenitische Houthi-Miliz 2 saudische Tanker an. Die Houthis sind mit dem Iran verbündet. Der Ölpreis stieg auf den höchsten Stand seit mehr als 6 Wochen. Thüringens Umweltminister Thilo Kummer hält daran fest, dass Wasserentnahmen aus Flüssen und dem Grundwasser für die Industrie kostenlos bleiben. Kummer sagte dem MDR, Thüringen habe auch ohne den sogenannten Wassercent den niedrigsten Pro-Kopf-Wasserverbrauch in Deutschland. Kritik kommt dagegen vom Umweltökonom Erik Gavel. Er betonte, knappe Güter dürften nicht gratis vergeben werden. Hintergrund ist die anhaltende Trockenheit. Zuletzt schränkten mehrere Landkreise die Wassernutzung für Privatleute ein. In Süd- und Westeuropa wüten weiter zahlreiche große Waldbrände. An der französischen Atlantikküste bei Bordeaux sind nach Behördenangaben mehrere Campingplätze vorsorglich geräumt worden. Über 4000 Urlauber seien betroffen. Zudem mussten den Angaben zufolge auch mehr als 700 Einheimische ihre Häuser verlassen. In Spanien wurde wegen eines weiteren Waldbrandes südwestlich von Madrid mehrere Gemeinden evakuiert. Das waren die Nachrichten.
1: Das Wetter in der MDR Schlagerwelt unterschiedlich bewölkt, dazu örtlich Schauer 9 bis 14 Grad. Der Donnerstag wird wechselnd bewölkt mit Sonne, vor allem östlich der Elbe einige Schauer, später auch Gewitter 18 bis 22 Grad. Am Freitag oft heiter, teilweise locker bewölkt und meist trocken, sommerlich warm bis 25 Grad. Am Samstag zunächst freundlich, trocken und deutlich wärmer bis 29 Grad. Am Sonntag aufkommende Schauer und Gewitter, kühler.
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3: Mit Andreas Kalwitz einen schönen Donnerstagmorgen wünsche ich Ihnen mit dem Sunny Boy aus Dresden. Hier ist Olaf Berger.

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1: Mit Andreas Kalwitz, einen schönen guten Morgen. Und hier kommt Axel Becker und der könnte schwofen rund um die Uhr.

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2: Wenn draußen die Sommerhitze drückt, zieht es mich auf meinen Radtouren in die offenen Dorfkirchen entlang der Strecke. Die stille Kühle im Kirchenschiff tut einfach gut. Jetzt in den Sommerferien gehe ich dort aber auch auf Entdeckungsreise. Die Fotosommeraktion unserer Landeskirche heißt: Was kreucht und fleucht?

0: Und gesucht wird diesmal die Tierwelt im Kirchenraum. Egal, ob Kreaturen aus Holz, Stein oder auf alten Gemälden. Wer sich umschaut, macht Entdeckungen. Da schaut eine geschnitzte Maus unter den Bänken hervor. Hier trägt ein steinerner Löwe das Taufbecken und eine goldene Taube flattert von der Kanzel. Und dann hockt direkt daneben, völlig unbeeindruckt von der großen Kunst, eine beeindruckende Hausspinne und webt ihr Netz am Altarkreuz. Was halt so kreucht und fleucht. Gottes Schöpfung. Uns geschenkt, sie zu bewahren und uns dran zu freuen. Die Idee der Sommeraktion? Wer ein Tier findet, zückt das Smartphone, macht ein Foto und lädt es auf der Internetseite der EKM hoch. Dort kann man sich schon durch viele tierische Fundstücke scrollen, auch vom Sofa aus. Gestern habe ich in der Galerie sogar eine rosa Hello Kitty-Figur entdeckt, auf der Orgelempore in Schönebeck. Und ein lebendiges Turmfalkenbaby in Krawinkel. Sehr, sehr süß. Einen schönen, entdeckungsreichen Tag für Sie.
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Das war mit der erste große Erfolg von Michael Morgan. Komm zurück zu mir. Back for Good, Take That haben sie im Original gesungen. Ihnen einen schönen Donnerstagmorgen. Gleich die 7 Uhr Meldungen. Unsere Nachrichtenredaktion bringt Sie dann wieder auf den neuesten Stand. Wir hören uns danach wieder. Und bis dahin habe ich Andreas Martin für Sie.

0: 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Um 7 Uhr mit Ralf Valencia. Nach dem Brand eines Batteriespeichers in Bautzen stufen Experten die Großspeichertechnik weiterhin als sicher ein. Stefan Wolf vom Kompetenznetzwerk Lithium-Ionen-Batterien erklärt im MDR, dass moderne Anlagen deutlich besser vor Überhitzung geschützt seien als ältere Modelle. Auch der Zittauer Professor für Elektroenergiesysteme Uwe Schmidt verwies auf die strengen deutschen Sicherheitsvorgaben. Demnach haben sich die Überwachungs- und Kühlsysteme in den vergangenen Jahren stark verbessert. In Bautzen waren am Dienstag 4 Stromspeicher aus bislang ungeklärter Ursache in Brand geraten. Die Löscharbeiten sind mittlerweile abgeschlossen. Das US-Militär hat die 12. Nacht in Folge militärische Ziele im Iran angegriffen. Nach US-Angaben sollen die Attacken weitere iranische Angriffe auf Handelsschiffe verhindern. US-Präsident Donald Trump drohte zeitgleich mit der Zerstörung von Brücken und Kraftwerken, sollte der Iran Schiffe in der Straße von Hormus beschießen. Unterdessen spitzt sich auch die Lage im Roten Meer zu. Dort griff die jemenitische Houthi-Miliz 2 saudische Tanker an. Die Houthis sind mit dem Iran verbündet. Der Ölpreis stieg auf den höchsten Stand seit mehr als 6 Wochen. Die US-Regierung will Saudi-Arabien dabei helfen, ein ziviles Atomprogramm aufzubauen. Die Energieminister beider Länder haben ein Abkommen unterzeichnet. BUS-Energieminister Chris Wright mitteilte, ist sichergestellt, dass Saudi-Arabien keine Atomwaffen herstellen wird. Im US-Parlament könnte es Widerstand gegen das Abkommen geben. Viele Abgeordnete lehnen es ab, atomare Technologie im Nahen Osten auszuweiten. Thüringens Umweltminister Thilo Kummer hält daran fest, dass Wasserentnahmen aus Flüssen und dem Grundwasser für die Industrie kostenlos bleiben. Kummer sagte dem MDR, Thüringen habe auch ohne den sogenannten Wassercent den niedrigsten Pro-Kopf-Wasserverbrauch in Deutschland. Kritik kommt dagegen vom Umweltökonom Erik Gavel. Er betonte, knappe Güter dürften nicht gratis vergeben werden. Hintergrund ist die anhaltende Trockenheit. Zuletzt schränkten mehrere Landkreise die Wassernutzung für Privatleute ein. An der französischen Atlantikküste sind in der Nähe von Bordeaux wegen eines Waldbrandes rund 12.000 Touristen und Einheimische in Sicherheit gebracht worden. Nach Behördenangaben wurden mehrere Campingplätze und Urlaubsanlagen geräumt. Der gestern ausgebrochene Waldbrand habe bereits mehr als 2.000 Hektar Land zerstört. Das waren die Nachrichten.
1: Der Wetterbericht für die MDR Schlagerwelt. Heute in Teilen Sachsens die meiste Zeit bewölkt mit Schauern, sonst im Tagesverlauf mehr Sonne und meist trocken, die Höchstwerte 18 bis 22 Grad. Morgen ein Sonne-Wolken-Mix, am Nachmittag sind in Ostsachsen Schauer möglich, die Höchstwerte 22 bis 26 Grad und am Wochenende sommerlich warm, viel Sonne, am Sonntag Schauer und Gewitter.
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1: Einen schönen guten Morgen und ich habe jetzt den Toni für Sie. Toni Marschall.
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0: Fremde Erde, das war Roy Black hier in ihrer MDR Schlagerwelt mit einem wunderbaren Klassiker. Einen schönen guten Morgen wünsche ich Ihnen. Heute ist Donnerstag, der 23. Juli. Wir schauen wie immer an dieser Stelle aufs Kalenderblatt. Namenstag haben heute Apollinaris, Brigitta und Liburius. Und dieser Liburius war von 348 bis 397 Bischof von Le Mans. Er ließ zahlreiche Gotteshäuser erbauen, half den Notleidenden und soll Wundheilungen vollbracht haben. Seine Reliquien kamen 836 als Geschenk nach Paderborn in Westfalen, wo er zum Bischofspatron erhoben wurde. Die Jahrestage für den 23. Juli sind: heute ist Tag der Schorle in Deutschland, dann der Zuckerstreuseltag, der Erdnuss-Butter-Schokoladentag, Tag der Erfrischungen und Tag der großartigen Großmütter und heute ist Vanilleeistag. Und wie sagte mal Brad Pitt zum Thema Eis: heiraten bedeutet, dass ich den Wind brechen und im Bett Eis essen kann.
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Diese Welt. Katja Epstein war das in der MDR-Schlagerwelt. Und ich wünsche Ihnen einen schönen guten Morgen. Und wenn Sie jetzt in den Tag starten, raus müssen, dann packen Sie den Regenschirm mit ein. Denn gerade in den Morgenstunden kann es immer wieder ein paar Regentropfen geben. Mehr zum Wetter gleich aus unserem Wetterstudio. Bis dahin habe ich 3 Hits am Stück für Sie. Freuen Sie sich auf Andrea Berg, auf Roland Kaiser. Und davor sollen die Schlagerpiloten nach Paris.

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1: Alles Wichtige aus Thüringen mit Christina Wötzger. Bundesverteidigungsminister Boris Pistorius hat den Ausbau der Bundeswehrkaserne in Ohrdruf gewürdigt. Ohrdruf sei ein Beispiel dafür, wie schnell es gehen könne, sagte der SPD-Politiker bei einem Besuch in der Kaserne. So sei innerhalb von wenigen Monaten eine neue Unterkunft für Rekruten errichtet worden, die demnächst bezogen werde. Thüringen will neben den Tischtennis-Finals weitere deutsche Meisterschaften ins Land holen. Die sogenannten Finals in verschiedenen Sportarten könnten 2028 oder 2029 erstmals im Freistaat stattfinden. Die Landesregierung will bei den heute in Hannover beginnenden Titelkämpfen in über 20 Sportarten für den Ausrichtungsort Thüringen werben. Die Landesgartenschau in Leinefelde zieht Gäste aus aller Welt an. Wie die Stadt Leinefelde-Worbis mitteilte, haben bisher mehr als 130.000 Menschen die Schau besucht. Die Gäste kamen demnach aus zahlreichen Städten, Gemeinden, Landkreisen und Regionen Thüringens und Deutschlands. Auch über Besucher aus Österreich, der Schweiz, den USA und Ungarn freue man sich. Die Stadt Greußen im Kyffhäuser Kreis kauft ihr Kulturhaus zurück. Wie Bürgermeister Thorsten Abicht sagte, soll Greußen damit wieder einen zentralen Ort für kulturelle und gesellschaftliche Veranstaltungen bekommen. Er wolle mit dem Ortschaftsrat ein tragfähiges, finanzierbares Konzept für das Kulturhaus entwickeln.
2: Das Wetter bei uns in Thüringen. Heute länger stark bewölkt, nur südlich des Thüringer Waldes scheint die Sonne. Im Laufe des Nachmittags setzt sich dann die Sonne mehr und mehr durch. Die Höchstwerte liegen zwischen 18 und 22, auf der Schmücke bei 13 Grad. Morgen viel Sonne, dazu ein paar Schönwetterwolken, es bleibt trocken. Die Höchstwerte liegen zwischen 20 und 25 Grad.
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2: Einen schönen Donnerstagmorgen wünsche ich Ihnen. Und wenn Sie vielleicht heute mit dem falschen Fuß aufgestanden sind, dann kommt Udo Jürgens jetzt mit einer Empfehlung für den Tag.

0: Ja, der Tango der Liebe, das war Vicky Leandros. Und jetzt geht's um den Außenamtschef Johann Wadephul.
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0: Zum Abschluss seiner mehrtägigen Afrika-Reise wird er heute in Südafrika erwartet. Das Land gilt ja als einer der wichtigsten Partner Deutschlands auf dem afrikanischen Kontinent. Für die MDR Schlagerwelt berichtet Stefan Überbach.
2: Der deutsche Chefdiplomat wird am Kap auch als Außenwirtschaftsminister unterwegs sein. Die Unternehmerdelegation aus Zukunftsbranchen wie Energie, Infrastruktur und Industrie ist jedenfalls ein Signal, dass die Beziehungen zwischen Deutschland und Südafrika nicht nur auf politischer Ebene weiter ausgebaut werden sollen. Dafür spricht auch, dass Wadephul in der Nähe von Johannesburg Siemens Energy besucht. Das Unternehmen ist ein zentraler Technologiepartner für den klimafreundlichen und sozial gerechten Umbau von Südafrikas Energieversorgung, den Deutschland inzwischen mit 2,7 Milliarden Euro an Zuschüssen und zinsgünstigen Krediten unterstützt. Für Pretoria sind solche Kooperationen eine Chance, Arbeitsplätze zu schaffen und dringend benötigte Investitionen ins Land zu holen. Die Bundesregierung sieht im Energiesektor großes Potenzial für gemeinsame Projekte und sucht nach Zugängen zu strategischen Rohstoffen, die in Südafrika gefördert werden. Aus Sicht des Gastgebers ist das Verhältnis zu Deutschland besonders eng. Gemeinsame demokratische Werte, umfangreiche wirtschaftliche Beziehungen und ein klares Bekenntnis zum Multilateralismus würden beide Länder verbinden, heißt es vorab aus dem Außenministerium. Der Gast aus Deutschland bezeichnet Südafrika als Schlüsselpartner, dessen Wort als einziges G20-Mitglied des afrikanischen Kontinents auf internationaler Ebene großes Gewicht habe. Bei den Gesprächen zwischen Wadephul und seinem Amtskollegen Ronald Lamola soll es auch um die zahlreichen globalen Krisen gehen, etwa um die Konflikte auf dem afrikanischen Kontinent, den Krieg in der Ukraine und die Lage im Nahen Osten. Für Südafrika ist die Bundesrepublik nach China der zweitwichtigste Geschäftspartner. Im vergangenen Jahr wurden Waren im Wert von umgerechnet rund 15 Milliarden Euro gehandelt. Mehr als 600 deutsche Unternehmen sind in Südafrika aktiv und beschäftigen etwa 100.000 Menschen. Ein Drittel der internationalen Südafrika-Touristen kommt aus Deutschland. Erst vor wenigen Wochen haben beide Länder ihre Beziehungen zu einer strategischen Partnerschaft ausgebaut.

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1: Um 8 Uhr mit Ralf Valencia. Die Berufsausbildung ist für Jugendliche mittlerweile die beliebteste Option nach dem Schulabschluss. Sie hat damit das Studium abgelöst. Das zeigt eine Studie der Bertelsmann Stiftung. Demnach sehen rund 90% der Befragten die Lehre als gute Basis für eine Karriere. Die Untersuchung zeigt auch, dass 9 von 10 Azubis mit ihrer Lehre sehr zufrieden sind. Allerdings findet mehr als die Hälfte der Jugendlichen die Suche nach Lehrstellen zu unübersichtlich. Die AfD bietet aus Sicht von Arbeitgeberpräsident Rainer Dulger keine Lösungen für die Probleme in Deutschland an. Er sagte der dpa, es mache keinen Sinn, mit einer Partei zu sprechen, die europafeindlich und russlandfreundlich sei. Lösungen könne man nur mit den Parteien der Mitte erreichen. Sachsens Ministerpräsident Michael Kretschmer hatte angesichts der politischen Mehrheitsverhältnisse im Osten Deutschlands eine Bereitschaft zu Gesprächen mit allen Parteien gefordert, einschließlich der AfD. SPD, Grüne und Linke kritisierten die Aussage. Nach dem Brand eines Batteriespeichers in Bautzen stufen Experten die Großspeichertechnik weiterhin als sicher ein. Stefan Wolf vom Kompetenznetzwerk Lithium-Ionen-Batterien erklärte im MDR, dass moderne Anlagen deutlich besser vor Überhitzung geschützt seien als ältere Modelle. Auch der Zittauer Professor für Elektroenergiesysteme Uwe Schmidt verwies auf die strengen deutschen Sicherheitsvorgaben. Demnach haben sich die Überwachungs- und Kühlsysteme in den vergangenen Jahren stark verbessert. In Bautzen waren am Dienstag 4 Stromspeicher aus bislang ungeklärter Ursache in Brand geraten. Die Löscharbeiten sind mittlerweile abgeschlossen. Die US-Regierung will Saudi-Arabien dabei helfen, ein ziviles Atomprogramm aufzubauen. Die Energieminister beider Länder haben ein Abkommen unterzeichnet. Wie US-Energieminister Chris Wright mitteilte, ist sichergestellt, dass Saudi-Arabien keine Atomwaffen herstellen wird. Im US-Parlament könnte es Widerstand gegen das Abkommen geben. Viele Abgeordnete lehnen es ab, atomare Technologie im Nahen Osten auszuweiten. An der französischen Atlantikküste sind in der Nähe von Bordeaux wegen eines Waldbrandes rund 12.000 Touristen und Einheimische in Sicherheit gebracht worden. Nach Behördenangaben wurden mehrere Campingplätze und Urlaubsanlagen geräumt. Der gestern ausgebrochene Waldbrand habe bereits mehr als 2.000 Hektar Land zerstört. Das waren die Nachrichten.
2: Der Wetterbericht für die MDR Schlagerwelt. Heute in Teilen Sachsens die meiste Zeit bewölkt mit Schauern, sonst im Tagesverlauf mehr Sonne und meist trocken, die Höchstwerte 18 bis 22 Grad. Morgen ein Sonne-Wolken-Mix, am Nachmittag sind in Ostsachsen Schauer möglich, die Höchstwerte 22 bis 26 Grad und am Wochenende sommerlich warm, viel Sonne, am Sonntag Schauer und Gewitter.
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2: Und ich habe jetzt den ganz charmanten Dirk Busch für Sie.

Ja, wo sind all die Jahre nur geblieben, fragt sich Mary Rose hier in ihrer MDR-Schlagerwelt. Und wir hatten mir letztens eine ältere Dame verraten, im Alter vergeht die Zeit sogar noch schneller. Und was sagt uns das? Jeden Moment genießen, den Tag vielleicht so ein bisschen entschleunigen. Die Musik gibt es von uns dazu. Hier habe ich Jens Bogner. Schönen guten Morgen.

0: Meine kleine Welt, das war Musik aus Österreich, das waren Waterloo und Robinson. Ja, mit vielen Wolken geht's in den Tag, aber ab dem Nachmittag, da werden sich viele freuen, der Sommer kommt zurück und damit einen schönen guten Morgen ins Wetterstudio zu Jörg Schröder. Er freut sich auch schon aufs Wochenende. Oder wie startest du heute in den Tag?
1: Eher leicht durchfroren, muss ich sagen, denn heute Morgen ist es doch ausgesprochen frisch. Die Temperaturen liegen so zwischen 10 und 15 Grad und der Wind ist zum Teil recht kräftig und das sorgt dafür, dass wir heute Morgen auf alle Fälle das Jäckchen brauchen. Und so richtig warm wird es heute nicht wirklich, obwohl die Hundstage, die heißesten Tage des Jahres, heute beginnen. Ui. Heute erwarten wir Temperaturen bis 22 Grad, in den Bergen Temperaturen bei 16 Grad. Und das Wetter relativ unterschiedlich. Schauen wir uns die Gebiete östlich der Elbe an, etwa so von der östlichen Altmark über den Landkreis Wittenberg bis in die Oberlausitz. Da erwarten wir heute die meisten Wolken und da ziehen heute auch immer Schauer durch. Am Nachmittag sind da auch Gewitter möglich. Ansonsten erwarten wir überwiegend trockenes Wetter und zum Nachmittag, zum Abend hin, werden wir vor allen Dingen in Thüringen viel Sonnenschein erleben.
0: Und am Wochenende kommt dann der Sommer wieder.
1: Also auf alle Fälle, gerade Samstag glänzt aktuell mit viel Sonnenschein und Temperaturen bis 30 Grad.
0: Danke, Jörg Schröder, in unserem Wetterstudio.
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1: Alles Wichtige aus Thüringen mit Christina Wötzger. Bundesverteidigungsminister Boris Pistorius hat den Ausbau der Bundeswehrkaserne in Ohrdruf gewürdigt. Ohrdruf sei ein Beispiel dafür, wie schnell es gehen könne, sagte der SPD-Politiker bei einem Besuch in der Kaserne. So sei innerhalb von wenigen Monaten eine neue Unterkunft für Rekruten errichtet worden, die demnächst bezogen werde. Thüringen will neben den Tischtennis-Finals weitere deutsche Meisterschaften ins Land holen. Die sogenannten Finals in verschiedenen Sportarten könnten 2028 oder 2029 erstmals im Freistaat stattfinden. Die Landesregierung will bei den heute in Hannover beginnenden Titelkämpfen in über 20 Sportarten für den Ausrichtungsort Thüringen werben. Die Landesgartenschau in Leinefelde zieht Gäste aus aller Welt an. Wie die Stadt Leinefelde-Worbis mitteilte, haben bisher mehr als 130.000 Menschen die Schau besucht. Die Gäste kamen demnach aus zahlreichen Städten, Gemeinden, Landkreisen und Regionen Thüringens und Deutschlands. Auch über Besucher aus Österreich, der Schweiz, den USA und Ungarn freue man sich. Die Stadt Greußen im Kyffhäuser Kreis kauft ihr Kulturhaus zurück. Wie Bürgermeister Thorsten Abicht sagte, soll Greußen damit wieder einen zentralen Ort für kulturelle und gesellschaftliche Veranstaltungen bekommen. Er wolle mit dem Ortschaftsrat ein tragfähiges, finanzierbares Konzept für das Kulturhaus entwickeln.
2: Das Wetter bei uns in Thüringen. Heute länger stark bewölkt, nur südlich des Thüringer Waldes scheint die Sonne. Im Laufe des Nachmittags setzt sich dann die Sonne mehr und mehr durch. Die Höchstwerte liegen zwischen 18 und 22, auf der Schmücke bei 13 Grad. Morgen viel Sonne, dazu ein paar schöne Wetterwolken, es bleibt trocken. Die Höchstwerte liegen zwischen 20 und 25 Grad.
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2: Und ich habe jetzt den Ronny für Sie, den Krabbenmann, mit seinem großen Erfolg, die Flammen der Liebe.

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0: 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Das war der Kinderstar Heinche hier in der MDR-Schlagerwelt und ich wünsche Ihnen einen schönen guten Morgen. Kommen Sie ganz entspannt in den Donnerstag und wir schauen mal in die Welt der Stars. Da geht es jetzt um Vincent Groß. Der brauchte nämlich Anfang der Woche plötzlich eine Unterkunft für die Nacht. Unser Holger mit der ganzen Geschichte.
1: Vincent Groß fragte Anfang der Woche in einem Instagram-Video: Wohnt jemand von euch in Basel und hat noch einen Platz für mich frei? Der Grund war so einfach wie kurios. Eigentlich fährt ein Lift direkt in seine Wohnung, doch in dem ist er stecken geblieben. Er wurde zwar schnell aus dem kaputten Aufzug befreit, doch in seine Wohnung kam er nicht. Ich wollte zu Fuß den zweiten Zugang in meine Wohnung benutzen, über das Treppenhaus. Und ratet mal, wer von innen den Ersatzschlüssel hat stecken lassen, erzählte er. Da hatte der sympathische Schweizer also doppelt Pech. Stecken geblieben und ausgesperrt an nur einem Abend. An Übernachtungsangeboten mangelte es in den Kommentaren zu seinem Video nicht. Die hatte Vincent dann aber wohl doch nicht nötig. Kurz darauf antwortete er auf einem Kommentar: Der Lift läuft wieder.
0: Ja, da war er dann zu Hause in seiner Wohnung und vielleicht hieß es hier dann bei ihm Drinking Wine, Feeling Fine. 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

0: 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Um 9 Uhr mit Ralf Valencia. Die Berufsausbildung ist für Jugendliche mittlerweile die beliebteste Option nach dem Schulabschluss. Sie hat damit das Studium abgelöst. Das zeigt eine Studie der Bertelsmann Stiftung. Demnach stehen rund 90% der Befragten die Lehre als gute Basis für eine Karriere. Die Untersuchung zeigt auch, dass 9 von 10 Azubis mit ihrer Lehre sehr zufrieden sind. Allerdings findet mehr als die Hälfte der Jugendlichen die Suche nach Lehrstellen zu unübersichtlich. Die AfD bietet aus Sicht von Arbeitgeberpräsident Rainer Dulger keine Lösungen für die Probleme in Deutschland an. Er sagte der dpa, es mache keinen Sinn, mit einer Partei zu sprechen, die europafeindlich und russlandfreundlich sei. Lösungen könne man nur mit den Parteien der Mitte erreichen. Sachsens Ministerpräsident Michael Kretschmer hatte angesichts der politischen Mehrheitsverhältnisse im Osten Deutschlands eine Bereitschaft zu Gesprächen mit allen Parteien gefordert, einschließlich der AfD. SPD, Grüne und Linke kritisierten die Aussage. Die USA unterstützen Saudi-Arabien beim Aufbau eines zivilen Atomprogramms. Die Energieminister beider Länder unterzeichneten ein Abkommen. Es ermöglicht Saudi-Arabien den Bau einer Anlage zur Anreicherung von Uran. Das Land will die Kernenergie für die eigene Stromversorgung nutzen, um mehr Öl exportieren zu können. Während US-Energieminister Chris Wright betonte, der Vertrag schließe den Bau von Atomwaffen aus, warnen Kritiker vor einem atomaren Wettrüsten im Nahen Osten. An der französischen Atlantikküste sind in der Nähe von Bordeaux wegen eines Waldbrandes rund 12.000 Touristen und Einheimische in Sicherheit gebracht worden. Nach Behördenangaben wurden mehrere Campingplätze und Urlaubsanlagen geräumt. Unterdessen hat ein Waldbrand nordöstlich der spanischen Hauptstadt Madrid inzwischen rund 32.000 Hektar Land zerstört. Er zählt damit zu den größten Bränden der jüngeren Geschichte Spaniens. Der Thüringer Bauernverband sieht die Betriebe auf die Blauzungenkrankheit gut vorbereitet. Der Referent für Milchwirtschaft Stefan Ritter sagte dem MDR, viele Tierhalter hätten seit dem letzten großen Ausbruch 2023 ihre Herden stärker impfen lassen. Hintergrund sind neue Fälle der Tierseuche in Niedersachsen. Betroffen sind vor allem Rinder, Schafe und Ziegen. Für Menschen ist die Blauzungenkrankheit ungefährlich. Das waren die Nachrichten.
1: Der Wetterbericht für die MDR Schlagerwelt. Heute in Teilen Sachsens die meiste Zeit bewölkt mit Schauern, sonst im Tagesverlauf mehr Sonne und meist trocken, die Höchstwerte 18 bis 22 Grad. Morgen ein Sonne-Wolken-Mix, am Nachmittag sind in Ostsachsen Schauer möglich, die Höchstwerte 22 bis 26 Grad und am Wochenende sommerlich warm, viel Sonne, am Sonntag Schauer und Gewitter.
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1: Einen schönen

Das war Michael Schanze mit einem seiner Erfolge hier in der MDR Schlagerwelt und ich wünsche Ihnen einen angenehmen Vormittag jetzt mit einem Duo, das nicht nur in ihrer Heimat in Österreich Musikgeschichte geschrieben hat, sondern auch hier in Deutschland. Es geht um Jockel und Charlie, genau um Brunner und Brunner. Vor 9 Jahren kam das aus wegen Unstimmigkeiten. Charlie Brunner sagte mir mal, wir haben uns einfach nicht mehr verstanden. Beide gingen dann getrennte Wege und jetzt eine kleine Schlagersensation, was vor einigen Wochen publik wurde. Jockel Brunner kehrt auf die Bühne zurück. Er wird beim Nockis-Fest im September mit dabei sein. Den Nockis-Frontmann, dem Friedel Wörcher, ist der Coup gelungen, seinen alten Weggefährten Jockel Brunner für die Nacht der Legenden zu verpflichten. Und vielleicht ist ja dann auch der Charlie mit auf der Bühne. Lassen wir uns einfach mal überraschen. Das wäre natürlich die Megasensation. Aber hier sind sie, die beiden. Jockel und Charlie, Brunner und Brunner. Noch gemeinsam mit ihrem großen Erfolg. 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
1: Heute von Juliane Baumann aus Erfurt.
2: Wenn draußen die Sommerhitze drückt, zieht es mich auf meinen Radtouren in die offenen Dorfkirchen entlang der Strecke. Die stille Kühle im Kirchenschiff tut einfach gut. Jetzt in den Sommerferien gehe ich dort aber auch auf Entdeckungsreise. Die Fotosommeraktion unserer Landeskirche heißt »Was kreucht und fleucht«. Und gesucht wird diesmal die Tierwelt im Kirchenraum. Egal, ob Kreaturen aus Holz, Stein oder auf alten Gemälden. Wer sich umschaut, macht Entdeckungen. Da schaut eine geschnitzte Maus unter den Bänken hervor. Hier trägt ein steinerner Löwe das Taufbecken und eine goldene Taube flattert von der Kanzel. Und dann hockt direkt daneben, völlig unbeeindruckt von der großen Kunst, eine beeindruckende Hausspinne und webt ihr Netz am Altarkreuz. Was halt so kreucht und fleucht. Gottes Schöpfung. Uns geschenkt, sie zu bewahren und uns dran zu freuen. Die Idee der Sommeraktion? Wer ein Tier findet, zückt das Smartphone, macht ein Foto und lädt es auf der Internetseite der EKM hoch. Dort kann man sich schon durch viele tierische Fundstücke scrollen, auch vom Sofa aus. Gestern habe ich in der Galerie sogar eine rosa Hello Kitty Figur entdeckt, auf der Orgelempore in Schönebeck. Und ein lebendiges Turmfalkenbaby in Krawinkel. Sehr, sehr süß. Einen schönen, entdeckungsreichen Tag für Sie.
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1: Alles Wichtige aus Thüringen mit Michael Hesse. Bundesverteidigungsminister Boris Pistorius hat den Ausbau der Bundeswehrkaserne in Ortruf gewürdigt. Ortruf sei ein Beispiel dafür, wie schnell es gehen könne, sagte der SPD-Politiker bei einem Besuch in der Kaserne. So sei innerhalb von wenigen Monaten eine neue Unterkunft für Rekruten errichtet worden, die demnächst bezogen werde. Thüringen will neben den Tischtennisfinals weitere deutsche Meisterschaften ins Land holen. Die sogenannten Finals in verschiedenen Sportarten könnten 2028 oder 29 erstmals im Freistaat stattfinden. Die Landesregierung will bei den heute in Hannover beginnenden Titelkämpfen in über 20 Sportarten für Erfurt werben. Die Stadt verfüge über ein großes Leichtathletikstadion, eine Halle, die Messe und Schwimmhallen, heißt es. Im Raum Gotha sind innerhalb von 2 Stunden 6 Wildunfälle registriert worden. Laut Polizei querten in den späten Abendstunden plötzlich Rehe die Fahrbahnen, unter anderem in Tonner, Emleben, Stadt Ilm und Großbreitenbach. Verletzt wurde niemand. Die Polizei warnt und rät, das Tempo anzupassen. Das einzige bestehende Alkoholverbot auf einem Bahnhof in Thüringen kommt bei Reisenden in Altenburg offenbar gut an. Laut einer Umfrage von MDR Thüringen fühlen sie sich damit sicherer. Auf dem sogenannten Zukunftsbahnhof in Altenburg ist der Konsum alkoholischer Getränke bereits seit vergangenem Jahr verboten. Die Deutsche Bahn will die Regelung auf alle 5.400 Stationen bundesweit ausdehnen.
2: Das Wetter bei uns in Thüringen. Heute länger stark bewölkt, nur südlich des Thüringer Waldes scheint die Sonne. Im Laufe des Nachmittags setzt sich dann die Sonne mehr und mehr durch. Die Höchstwerte liegen zwischen 18 und 22, auf der Schmücke bei 13 Grad. Morgen viel Sonne, dazu ein paar Schönwetterwolken, es bleibt trocken. Die Höchstwerte liegen zwischen 20 und 25 Grad.
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2: Und ich wünsche Ihnen einen schönen Vormittag. Hier kommt die Gruppe Karriere.

0: Grau und ist heute ein wichtiger Rückzugsort für seltene Arten. Welche Fledermäuse und Nachtfalter dort leben, zeigte jüngst die Nacht der Artenvielfalt. Für die MDR Schlagerwelt war Matthias Schäfer mit dabei.
1: Ein Pfeifton durchschneidet die Dunkelheit im Naturschutzgebiet am Werbeliner See. Mit einer speziellen Fledermauspfeife ahmt Colette Henrichsmann die Rufe der Tiere nach. Wenig später stellt die Fledermausexpertin Fangnetze auf.
2: Das sind ganz feine Netze, die so fein sind, dass Fledermäuse sie zwar noch orten können, aber nicht sehr gut orten können. Und die werden zwischen Angelruten aufgestellt und hochgezogen.
1: Frank und Jana Falk packen mit an. Das Ehepaar gehört zu den 40 Freiwilligen, die bei der Nacht der Artenvielfalt helfen.
3: Wir sind jetzt schon mehrmals hier dabei gewesen, also bei so einer normalen Führung am Tag. Und da wollten wir jetzt wirklich mal nachts dabei sein. Gerade Fledermäuse ist ja mal was Besonderes. Ja?
4: Dass man die mal richtig zu Gesicht bekommt, die Fledermäuse, die so exotisch und eigentlich auch ein bisschen gruselig aussehen, das finde ich jetzt spannend.
1: Im Fokus stehen diese Nacht Fledermäuse und Nachtfalter. Zwei Tiergruppen, über die man im Gebiet bislang noch erstaunlich wenig weiß, sagt Naturschützerin Heike Franke.
5: Da sind wir wirklich sehr gespannt, weil da ist die Liste, unsere Artenliste, noch absolut blank und da wird es garantiert etliche Neuentdeckungen geben hier für das Gebiet.
1: Die Hoffnungen erfüllen sich. Während die Fledermausgruppe auf ihre nächtlichen Fluggäste wartet, locken Lichtfallen und Futterköder bereits zahlreiche Nachtfalter an. Besonders viele aus der Gruppe der sogenannten Eulen. Entsprechend zufrieden ist Andreas Raffelt, Fachexperte für Nachtfalter.
6: Also wir haben aktuell sehr, sehr viele Eulen da, muss ich sagen. Verschiedene Arten, manche Arten auch gehäuft da. Aktuell läuft die Anlockung über das Futter sehr, sehr gut. Sogar noch ein bisschen besser als das Licht.
1: Bis zum Morgen werden 45 Nachtfalterarten nachgewiesen. Darunter 35 Arten, die bislang hier noch nie dokumentiert wurden. Etwa das schwarze Ordensband. Auch Fledermäuse gehen mittlerweile ins Netz. Die Breitflügelfledermaus oder der große Abendsegler kommen hier ausgesprochen gut zurecht, sagt Fledermausexpertin Colette Henrichsmann.
2: Hier draußen hat sie ja höchstens ein paar natürliche Feinde, vielleicht mal eine Eule. So. Aber wenn die sonst unterwegs sind, sind Fledermäuse ja auch an das Leben in der Nacht angepasst. Und das ist auf jeden Fall auch eine Nische, die sie besetzen, weil sie da nicht so viel zu befürchten haben.
1: Die Tiere werden schnell bestimmt, vermessen und wieder in die Freiheit entlassen. Die Zählung zeigt, immer mehr seltene und gefährdete Arten finden am Werbeliner See einen Rückzugsort.
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0: 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Um 10 Uhr mit Ralf Valencia. Die Europäische Union verschärft ihre Sanktionen gegen Russland wegen des Ukraine-Krieges. Wie EU-Diplomaten in Brüssel mitteilten, einigten sich die Mitgliedstaaten auf weitere Beschränkungen für den russischen Finanz- und Energiesektor. Außerdem gilt ab sofort ein Einreiseverbot für russische Soldaten in die EU. Zudem wird der Preisdeckel für den Verkauf russischen Öls in Drittstaaten verlängert. Damit soll verhindert werden, dass Russland durch steigende Öleinnahmen mehr Geld zur Verfügung hat. Die Außenminister der USA und Russlands haben bei einem Treffen in der philippinischen Hauptstadt Manila über den Ukraine-Krieg gesprochen. Das russische Außenministerium teilte anschließend mit, Sergei Lavrov habe seinen Kollegen Marco Rubio deutlich gemacht, dass weitere Waffenlieferungen an die Ukraine inakzeptabel seien. Zudem habe er den europäischen Staaten vorgeworfen, auf eine strategische Niederlage Russlands hinzuarbeiten. Von der US-Seite gibt es bislang keine Reaktion. Das Leibniz-Institut für Wirtschaftsforschung Essen schlägt vor, ein Tempolimit von 130 km/h auf Autobahnen zu testen. Wirtschaftsforscher Marc Andor sagte, dadurch könne man die tatsächlichen Effekte auf Unfallzahlen, Umwelt- und Spritverbrauch in der Praxis zeigen. Er forderte außerdem günstigere Preise für Busse und Bahnen außerhalb der Stoßzeiten, um leere Züge besser auszulasten. Hintergrund sind Analysen von MDR Data und Verkehrsdaten von TomTom. Danach passen Autofahrer trotz steigender Spritpreise ihre Geschwindigkeit bisher kaum an. Die AfD bietet aus Sicht von Arbeitgeberpräsident Rainer Dulger keine Lösungen für die Probleme in Deutschland an. Er sagte der dpa, es mache keinen Sinn, mit einer Partei zu sprechen, die europafeindlich und russlandfreundlich sei. Lösungen könne man nur mit den Parteien der Mitte erreichen. Sachsens Ministerpräsident Michael Kretschmer hatte angesichts der politischen Mehrheitsverhältnisse im Osten Deutschlands eine Bereitschaft zu Gesprächen mit allen anderen Parteien gefordert, einschließlich der AfD. Die Berufsausbildung ist für Jugendliche mittlerweile die beliebteste Option nach dem Schulabschluss. Sie hat damit das Studium abgelöst. Das zeigt eine Studie der Bertelsmann Stiftung. Demnach sehen rund 90% der Befragten die Lehre als gute Basis für eine Karriere. Die Untersuchung zeigt auch, dass 9 von 10 Azubis mit ihrer Lehre sehr zufrieden sind. Allerdings findet mehr als die Hälfte der Jugendlichen die Suche nach Lehrstellen zu unübersichtlich. Das waren die Nachrichten.
1: Der Wetterbericht für die MDR-Schlagerwelt. Heute in Teilen Sachsens die meiste Zeit bewölkt mit Schauern, sonst im Tagesverlauf mehr Sonne und meist trocken, die Höchstwerte 18 bis 22 Grad. Morgen ein Sonne-Wolken-Mix, am Nachmittag sind in Ostsachsen Schauer möglich, die Höchstwerte 22 bis 26 Grad und am Wochenende sommerlich warm, viel Sonne, am Sonntag Schauer und Gewitter.
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1: Und ich habe jetzt den Stimmungsmacher Roberto für Sie, Roberto Blanco.

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Das war Rex Gildo mit einem Klassiker hier in der MDR-Schlagerwelt. Und ich wünsche Ihnen einen schönen Vormittag. Jetzt mit einer Sängerin, die sich auch einen Namen gemacht hat als Komponistin, Texterin und Entdeckerin. Ja, aus ihrer Feder stammt Helene Fischers größter Erfolg, Atemlos durch die Nacht. Und außerdem entdeckte sie Michelle. Hier habe ich Christina Bach mit Du bist verrückt, wenn du mich liebst.

Ja, Papa ist dafür und Mama ist dagegen. Das war Monika Schwab, so heißt sie mit bürgerlichen Namen. Sie kennen die Dame ganz einfach als Tina York, als Schwester von Marie Rose. Und sie hat sich ja nach über 50 Jahren aus der Musikbranche zurückgezogen, genießt jetzt ihren wohlverdienten Ruhestand in Berlin. Da schicken wir jetzt mal Grüße hin. So, von Berlin nun nach München. Dort ist er zu Hause, der Patrick. Patrick Lindner, hier ist er mit Amor, Amor.

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1: Alles Wichtige aus Thüringen mit Michael Hesse. Bundesverteidigungsminister Boris Pistorius hat den Ausbau der Bundeswehrkaserne in Ortruf gewürdigt. Ortruf sei ein Beispiel dafür, wie schnell es gehen könne, sagte der SPD-Politiker bei einem Besuch in der Kaserne. So sei innerhalb von wenigen Monaten eine neue Unterkunft für Rekruten errichtet worden, die demnächst bezogen werde. Thüringen will neben den Tischtennisfinals weitere deutsche Meisterschaften ins Land holen. Die sogenannten Finals in verschiedenen Sportarten könnten 2028 oder 29 erstmals im Freistaat stattfinden. Die Landesregierung will bei den heute in Hannover beginnenden Titelkämpfen in über 20 Sportarten für Erfurt werben. Die Stadt verfüge über ein großes Leichtathletikstadion, eine Halle, die Messe und Schwimmhallen, heißt es. Im Raum Gotha sind innerhalb von 2 Stunden 6 Wildunfälle registriert worden. Laut Polizei querten in den späten Abendstunden plötzlich Rehe die Fahrbahnen, unter anderem in Tonna, Emleben, Stadt Ilm und Großbreitenbach. Verletzt wurde niemand. Die Polizei warnt und rät, das Tempo anzupassen. Das einzige bestehende Alkoholverbot auf einem Bahnhof in Thüringen kommt bei Reisenden in Altenburg offenbar gut an. Laut einer Umfrage von MDR Thüringen fühlen sie sich damit sicherer. Auf dem sogenannten Zukunftsbahnhof in Altenburg ist der Konsum alkoholischer Getränke bereits seit vergangenem Jahr verboten. Die Deutsche Bahn will die Regelung auf alle 5.400 Stationen bundesweit ausdehnen.
2: Das Wetter bei uns in Thüringen. Heute länger stark bewölkt, nur südlich des Thüringer Waldes scheint die Sonne. Im Laufe des Nachmittags setzt sich dann die Sonne mehr und mehr durch. Die Höchstwerte liegen zwischen 18 und 22, auf der Schmücke bei 13 Grad. Morgen viel Sonne, dazu ein paar Schönwetterwolken, es bleibt trocken. Die Höchstwerte liegen zwischen 20 und 25 Grad.
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2: Es ist kurz nach 11:30 und vielleicht nehmen Sie sich ja gerade eine kleine Auszeit, dann passt Juliane Werding wunderbar.

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1: Um 11 Uhr mit Ralf Valencia. Für Gesetzgebungsverfahren im Bundestag gibt es grundsätzlich keine zeitlichen Fristen. Das hat das Bundesverfassungsgericht entschieden und Anträge des früheren CDU-Abgeordneten Thomas Heilmann und weiterer Kläger abgewiesen. Heilmann sah im Jahr 2023 seine Rechte als Abgeordneter verletzt, weil die Ampelregierung das umstrittene Heizungsgesetz im Eilverfahren durch das Parlament bringen wollte. Nach Ansicht des Gerichts müssen die Parlamentarier zwar ausreichend Zeit bekommen, um Gesetzentwürfe zu prüfen, dafür gäbe es aber keine festen Fristen. Die Europäische Union verschärft ihre Sanktionen gegen Russland wegen des Ukraine-Kriegs. Wie EU-Diplomaten mitteilten, einigten sich die Mitgliedstaaten auf weitere Beschränkungen für den russischen Finanz- und Energiesektor. Demnach wird der Preisdeckel für den Verkauf russischen Öls in Drittstaaten verlängert. Damit soll verhindert werden, dass Russland durch steigende Öleinnahmen mehr Geld zur Verfügung hat. Außerdem gilt ab sofort ein Einreiseverbot für russische Soldaten in die EU. Die USA wollen weiter bei der Suche nach einer Friedenslösung im Ukraine-Krieg helfen. US-Außenminister Marco Rubio nannte den Konflikt nach einem Treffen mit dem russischen Außenminister Sergei Lavrov in der philippinischen Hauptstadt Manila einen sinnlosen Krieg. Für ein Friedensabkommen brauche es aber noch neue akzeptable Ideen. Das russische Außenministerium teilte mit, Lavrov habe weitere westliche Waffenlieferungen an die Ukraine als inakzeptabel bezeichnet. In Haushalten von Alleinerziehenden ist das Armutsrisiko deutlich höher. Wie das Statistische Bundesamt mitteilte, galten zuletzt knapp 29% dieser Familien als armutsgefährdet. Bei Paaren mit Kindern sind es nur 12%. Insgesamt leben in Deutschland gut 1,6 Millionen Alleinerziehende. Für zusätzliche finanzielle Sorgen sorgt ein Reformvorschlag der Bundesregierung. Durch die geplante Absenkung der Altersgrenze beim Unterhaltsvorschuss von 18 auf 16 Jahre würden rund 373.000 Jugendliche ihren Anspruch verlieren. Das Leibniz-Institut für Wirtschaftsforschung Essen schlägt vor, ein Tempolimit von 130 km/h auf Autobahnen zu testen. Wirtschaftsforscher Marc Andor sagte, dadurch könne man die tatsächlichen Effekte auf Unfallzahlen, Umwelt- und Spritverbrauch in der Praxis zeigen. Er forderte außerdem günstigere Preise für Busse und Bahnen außerhalb der Stoßzeiten, um leere Züge besser auszulasten. Hintergrund sind Analysen von MDR Data und Verkehrsdaten von TomTom. Danach passen Autofahrer trotz steigender Spritpreise ihre Geschwindigkeit bisher kaum an. Das waren die Nachrichten.
2: Der Wetterbericht für die MDR Schlagerwelt. Heute in Teilen Sachsens die meiste Zeit bewölkt mit Schauern, sonst im Tagesverlauf mehr Sonne und meist trocken, die Höchstwerte 18 bis 22 Grad. Morgen ein Sonne-Wolken-Mix, am Nachmittag sind in Ostsachsen Schauer möglich, die Höchstwerte 22 bis 26 Grad und am Wochenende sommerlich warm, viel Sonne, am Sonntag Schauer und Gewitter.
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2: Und mit dem Gerd aus Eschwege. Hier kommt Gigi Anderson.

Ja, man kann nicht immer nur gewinnen, da hat sie recht. Gabi Baginski war das hier in ihrer MDR Schlagerwelt und ich wünsche Ihnen einen schönen Vormittag. Jetzt mit dem Schlagertitan, mit Bernhard Brink. Im nächsten Jahr verabschiedet er sich mit einer großen Tournee von der Bühne und das Jahr ist auch symbolisch hinsichtlich wirklich perfekt gewählt. Bernhard Brink feiert seinen 75. Geburtstag und kann auf 55 Jahre auf der Bühne zurückblicken und die große Tournee startet dann im September 2027 und heißt Danke für die Zeit. Los geht's am 3. September in Halle im Steintor Varieté und dann ist er natürlich viel im Schlagerland unterwegs in Magdeburg, Erfurt, Leipzig, Chemnitz, Dresden und Wernigerode. Und zu hören natürlich hier bei uns in der MDR Schlagerwelt mit Hast du Lust?

Da kommt er gar nicht mehr aus den Schwärmen raus. Das schönste Mädchen, das es gibt, das war Christian Anders hier in ihrer MDR Schlagerwelt. Und in der nächsten halben Stunde, da schauen wir wieder mal in die deutschen Gerichtssäle. Da geht es nämlich heute um einen Rettungshubschrauber-Einsatz im Ausland. Muss man den selber bezahlen oder nicht? Aber erstmal um 11:30 die Nachrichten aus ihrer Region, dem Wetterbericht dazu. Bis dahin 3 Hits am Stück. Freuen Sie sich auf die Ice Cats, Andreas Martin, und den Anfang macht Claudia Jung.

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1: Alles Wichtige aus Thüringen mit Katja Bohmeier. Nach dem Brand in den Thüringen Kliniken Saalfeld vorige Woche steht die Brandursache fest. Laut Klinik hat ein technischer Defekt das Feuer in einem Behandlungszimmer ausgelöst. Demnach schlossen die Ermittler Verstöße gegen Brandschutzvorschriften aus. Bei dem Feuer war ein Behandlungszimmer ausgebrannt. Der Schaden beläuft sich auf rund 100.000 Euro. Das einzige bestehende Alkoholverbot auf einem Bahnhof in Thüringen kommt bei Reisenden in Altenburg offenbar gut an. Laut einer Umfrage von MDR Thüringen fühlen sie sich damit sicherer. Auf dem sogenannten Zukunftsbahnhof in Altenburg ist der Konsum alkoholischer Getränke bereits seit vergangenem Jahr verboten. Diese Regelung will die Deutsche Bahn bundesweit ausdehnen. Thüringen will neben den Tischtennisfinals weitere deutsche Meisterschaften ins Land holen. Die sogenannten Finals in verschiedenen Sportarten könnten 2028 oder 2029 erstmals im Freistaat stattfinden. Erfurt erfüllt laut Sportstaatssekretär David Möller und der Stadt die wichtigsten Voraussetzungen. Die Landesregierung will in Hannover dafür werben. Dort haben am Vormittag die Titelkämpfe in über 20 Sportarten begonnen. Die Landesgartenschau in Leinefelde zieht Gäste aus aller Welt an. Wie die Stadt Leinefelde-Worbis mitteilte, haben bisher mehr als 130.000 Menschen die Schau besucht. Die Gäste kamen demnach nicht nur aus Thüringen und ganz Deutschland, auch über Besucher aus Österreich, der Schweiz, den USA und Ungarn freue man sich. Ende September werden Gäste aus Japan erwartet.
2: Das Wetter bei uns in Thüringen. Heute länger stark bewölkt, nur südlich des Thüringer Waldes scheint die Sonne. Im Laufe des Nachmittags setzt sich dann die Sonne mehr und mehr durch. Die Höchstwerte liegen zwischen 18 und 22, auf der Schmücke bei 13 Grad. Morgen viel Sonne, dazu ein paar schöne Wetterwolken, es bleibt trocken. Die Höchstwerte liegen zwischen 20 und 25 Grad.
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2: Ja, und ich habe jetzt Playa Rouge für Sie und die sind hin und weg von Maria Katharina.

0: Downtown, das war Petula Clark hier in der MDR Schlagerwelt mit ihrem Riesenerfolg, inzwischen ja ein Klassiker. So, wir schauen jetzt wieder mal in die deutschen Gerichtssäle.
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0: Ja, da werden ja jede Woche wichtige und interessante Urteile gesprochen und die MDR Schlagerwelt präsentiert Ihnen die bedeutendsten Entscheidungen in Kurzform. Heute geht es um die Frage, muss ich den Einsatz eines Rettungshubschraubers im Ausland bezahlen? Immo Hesse mit den Details.
2: Rika Riesecke leidet an Osteoporose. Im Urlaub in Österreich versucht sie, ein Fahrzeug anzuschieben und bricht sich dabei einen Lendenwirbel. Zuerst trifft ein Rettungswagen ein, später noch ein Hubschrauber. Der bringt die Klägerin ins Krankenhaus. Aus der Klinik wird sie einen Tag später entlassen. Nun geht es um die Kosten für den Einsatz des Rettungshubschraubers. Immerhin rund 6.200 Euro. Die gesetzliche

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1: Um 12 Uhr mit Uta Georgi. Für Gesetzgebungsverfahren im Bundestag gibt es grundsätzlich keine zeitlichen Fristen. Das hat das Bundesverfassungsgericht entschieden und Anträge des früheren CDU-Abgeordneten Thomas Heilmann abgewiesen. Heilmann sah im Jahr 2023 seine Rechte als Abgeordneter verletzt, weil die Ampelregierung das umstrittene Heizungsgesetz im Eilverfahren durch das Parlament bringen wollte. Nach Ansicht des Gerichts müssen die Parlamentarier zwar ausreichend Zeit bekommen, um Gesetzentwürfe zu prüfen, dafür gäbe es aber keine festen Fristen. In Mitteldeutschland hat sich das Angebot an Mietwohnungen drastisch reduziert und verteuert. Der Immobilienökonom Pekka Sagner vom Institut der Deutschen Wirtschaft Köln sagte dem MDR, die Chance auf eine bezahlbare Wohnung sei im Vergleich zu 2022 deutlich geringer. In diesem Zeitraum sei die Zahl der Mietinserate um bis zu 60% zurückgegangen. Zugleich seien die Mieten in den Großstädten um bis zu 7% gestiegen. Die Datenbasis stammt von den großen Online-Immobilienportalen. Die Europäische Union verschärft ihre Sanktionen gegen Russland wegen des Ukraine-Krieges. Wie EU-Diplomaten mitteilten, einigten sich die Mitgliedstaaten auf weitere Beschränkungen für den russischen Finanz- und Energiesektor. Demnach wird der Preisdeckel für den Verkauf russischen Öls in Drittstaaten verlängert. Damit soll verhindert werden, dass Russland durch steigende Öleinnahmen mehr Geld zur Verfügung hat. Außerdem gilt ab sofort ein Einreiseverbot für russische Soldaten in die EU. In Haushalten von Alleinerziehenden ist das Armutsrisiko deutlich höher. Wie das Statistische Bundesamt mitteilte, galten zuletzt knapp 29% dieser Familien als armutsgefährdet. Bei Paaren mit Kindern sind es nur 12%. Insgesamt leben in Deutschland gut 1,6 Millionen Alleinerziehende. Zusätzliche finanzielle Sorgen hat ein Reformvorschlag der Bundesregierung ausgelöst. Durch die geplante Absenkung der Altersgrenze beim Unterhaltsvorschuss von 18 auf 16 Jahre würden rund 373.000 Jugendliche ihren Anspruch verlieren. Das Leibniz-Institut für Wirtschaftsforschung Essen schlägt vor, ein Tempolimit von 130 Kilometern pro Stunde auf Autobahnen zu testen. Wirtschaftsforscher Marc Andor sagte, dadurch könne man die tatsächlichen Effekte auf Unfallzahlen, Umwelt und Spritverbrauch in der Praxis zeigen. Hintergrund sind Analysen von MDR Data und Verkehrsdaten von TomTom. Danach passen Autofahrer trotz steigender Spritpreise ihre Geschwindigkeit bisher kaum an. Das waren die Nachrichten.
2: Der Wetterbericht für die MDR Schlagerwelt. Heute in Teilen Sachsens die meiste Zeit bewölkt mit Schauern, sonst im Tagesverlauf mehr Sonne und meist trocken, die Höchstwerte 18 bis 22 Grad. Morgen ein Sonne-Wolken-Mix, am Nachmittag sind in Ostsachsen Schauer möglich, die Höchstwerte 22 bis 26 Grad und am Wochenende sommerlich warm, viel Sonne, am Sonntag Schauer und Gewitter.
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2: Ja, und auch heute heißt es an dieser Stelle Mahlzeit. Lassen Sie sich Ihr Mittagessen schmecken. Die Musik gibt's von uns. Hier kommt Mary Rose.

0: Ja, die kleine Prinzessin ist inzwischen groß geworden und tritt in die Fußstapfen ihrer Mama. Michelle war das hier in ihrer MDR Schlagerwelt und da schicken wir jetzt ganz, ganz herzliche Grüße zu unserem ehemaligen Kollegen Stefan Burkhardt. Er feiert heute Geburtstag. Lieber Stefan, deine ganze alte Mannschaft schickt dir liebe Grüße über die MDR Schlagerwelt, wünscht im neuen Lebensjahr alles, alles Gute, eigentlich ja nur das Beste und vor allem bleibe gesund und hab heute eine tolle Party. Den Grüßen schließt sich Matthias Landmann an. Die Diamantenhochzeit feiern heute Renate und Günther Ladewig. Zu 60 Jahren Ehe kommen ganz, ganz herzliche Grüße von Tochter Kerstin, Schwiegersohn Jan, den Enkel Tom mit Philipp und natürlich auch der Enkel Markus grüßt. Und die Kerstin schreibt, ihr seid meine Vorbilder und ich hab euch ganz, ganz doll lieb. Lasst uns gemeinsam feiern, wenn wir aus dem Urlaub zurück sind. Und einen herzlichen Glückwunsch zum 90. Geburtstag geht jetzt nach Dittersdorf zu Eckehard Nickel. Alles, alles Gute zum 90. Viele Grüße von ihrem Chor.
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1: Alles Wichtige aus Thüringen mit Katja Bohmeier. Nach dem Brand in den Thüringen Kliniken Saalfeld vorige Woche steht die Brandursache fest. Laut Klinik hat ein technischer Defekt das Feuer in einem Behandlungszimmer ausgelöst. Demnach schlossen die Ermittler Verstöße gegen Brandschutzvorschriften aus. Bei dem Feuer war ein Behandlungszimmer ausgebrannt. Der Schaden beläuft sich auf rund 100.000 Euro. Das einzige bestehende Alkoholverbot auf einem Bahnhof in Thüringen kommt bei Reisenden in Altenburg offenbar gut an. Laut einer Umfrage von MDR Thüringen fühlen sie sich damit sicherer. Auf dem sogenannten Zukunftsbahnhof in Altenburg ist der Konsum alkoholischer Getränke bereits seit vergangenem Jahr verboten. Diese Regelung will die Deutsche Bahn bundesweit ausdehnen. Thüringen will neben den Tischtennisfinals weitere deutsche Meisterschaften ins Land holen. Die sogenannten Finals in verschiedenen Sportarten könnten 2028 oder 2029 erstmals im Freistaat stattfinden. Erfurt erfüllt laut Sportstaatssekretär David Möller und der Stadt die wichtigsten Voraussetzungen. Die Landesregierung will in Hannover dafür werben. Dort haben am Vormittag die Titelkämpfe in über 20 Sportarten begonnen. Die Landesgartenschau in Leinefelde zieht Gäste aus aller Welt an. Wie die Stadt Leinefelde-Worbis mitteilte, haben bisher mehr als 130.000 Menschen die Schau besucht. Die Gäste kamen demnach nicht nur aus Thüringen und ganz Deutschland, auch über Besucher aus Österreich, der Schweiz, den USA und Ungarn freue man sich. Ende September werden Gäste aus Japan erwartet.
2: Das Wetter bei uns in Thüringen. Heute länger stark bewölkt, nur südlich des Thüringer Waldes scheint die Sonne. Im Laufe des Nachmittags setzt sich dann die Sonne mehr und mehr durch. Die Höchstwerte liegen zwischen 18 und 22, auf der Schmücke bei 13 Grad. Morgen viel Sonne, dazu ein paar Schönwetterwolken, es bleibt trocken. Die Höchstwerte liegen zwischen 20 und 25 Grad.
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2: Ja, und ich habe jetzt drei Hits am Stück für Sie. Freuen Sie sich auf Judy Weiss, auf Freddy Breck und den Anfang macht André Stade.

0: 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Das war Judy Weiss mit einem Lied von ihrem letzten Album Alles, was zählt. So, und ich habe jetzt einen Klassiker für Sie. Freuen Sie sich auf den Steffen mit seiner Luise. 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
1: Um 13 Uhr mit Uta Georgi. Die EU verhängt gegen Google wegen unfairer Geschäftspraktiken eine Strafe von 890 Millionen Euro. Der US-Konzern hat nach Ansicht der EU-Kommission mit seiner Suchmaschine und dem App-Marktplatz Google Play Wettbewerbsregeln verletzt und Konkurrenten benachteiligt. Demnach platziert Google die eigenen Produkte in der Ergebnisliste besonders prominent und hebt sie durch besondere Optik hervor. Der US-Konzern kritisierte die EU-Entscheidung und drohte damit, Echtzeitsuchfunktionen zu entfernen. Für Gesetzgebungsverfahren im Bundestag gibt es grundsätzlich keine zeitlichen Fristen. Das hat das Bundesverfassungsgericht entschieden und Anträge des früheren CDU-Abgeordneten Thomas Heilmann abgewiesen. Heilmann sah im Jahr 2023 seine Rechte als Abgeordneter verletzt, weil die Ampelregierung das umstrittene Heizungsgesetz im Eilverfahren durch das Parlament bringen wollte. Nach Ansicht des Gerichts müssen die Parlamentarier zwar ausreichend Zeit bekommen, um Gesetzentwürfe zu prüfen, dafür gäbe es aber keine festen Fristen. In Mitteldeutschland hat sich das Angebot an Mietwohnungen drastisch reduziert und verteuert. Der Immobilienökonom Pekka Sagner vom Institut der Deutschen Wirtschaft Köln sagte dem MDR, die Chance auf eine bezahlbare Wohnung sei im Vergleich zu 2022 deutlich geringer. In diesem Zeitraum sei die Zahl der Mietinserate um bis zu 60% zurückgegangen. Zugleich seien die Mieten in den Großstädten um bis zu 7% gestiegen. Die Datenbasis stammt von den großen Online-Immobilienportalen. Der Leichnam des früheren Gestapo-Chefs Heinrich Müller liegt vermutlich auf dem alten jüdischen Friedhof in Berlin-Mitte. Die Senatsverwaltung teilte mit, es gelte aufgrund der historischen Forschung als sehr wahrscheinlich, dass Müller nach Kriegsende 1945 in einem Sammelgrab beigesetzt worden sei. Die jüdische Gemeinde schließe eine Umbettung mit Verweis auf das Ewigkeitsrecht der Totenruhe aus. Müller gilt als einer der Haupttäter bei der Judenverfolgung der Nazis. Die Schriftstellerin Heike Geißler wird mit dem Sächsischen Literaturpreis geehrt. Die Jury gab zur Begründung an, die 49-Jährige schaue mit dem Blick einer politischen Philosophin auf die Welt. Ihre Werke seien erkenntnisreich, virtuos in der Sprache und haben auch etwas Tröstliches. Die mit 10.000 Euro dotierte Auszeichnung wird im Oktober in der Leipziger Stadtbibliothek überreicht. Die in Riesa geborene Autorin lebt in Leipzig. Das waren die Nachrichten.
2: Das Wetter. Von der Altmark bis nach Sachsen meist stark bewölkt mit Schauern. Am Nachmittag und Abend von Brandenburg her einzelne Gewitter. In Thüringen und Richtung Harz dann allmählich Auflockerungen mit Sonne. Die Werte 18 bis 22 Grad und es gibt Windböen. Morgen heiter, vorübergehend locker bewölkt und trocken bei 21 bis 26 Grad. Am Samstag dann viel Sonne und trocken bei 26 bis 31 Grad.
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2: Schöne Mittagszeit mit Ihrer MDR Schlagerwelt. Und jetzt Franz Bauer.

irgendwie zum Dahinschmelzen, dieser Song, dieser Sound, diese Stimme. Julio Iglesias war das gerade hier bei uns mit Kein Adio, Kein Goodbye. Und damit schöne Grüße aus der MDR-Schlagerwelt am Donnerstagmittag. Ich hoffe, Sie haben eine schöne Mittagszeit bisher verbracht, konnten was Leckeres futtern. Ich tu das auch gleich. So, weitermachen wir mit einem Song, der lädt uns auch zum Träumen ein. Und zwar kommt er von Michael Heck, Himmelblaues Sternenmeer. Gut, wenn ich heute so aus dem Fenster gucke, es sind auch Wolken da. Aber wir träumen uns jetzt trotzdem weg und ich hoffe, Sie haben Lust darauf. Michael Heck jetzt mit Himmelblaues Sternenmeer.

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1: Alles Wichtige aus Thüringen mit Katja Bohmeier. Nach dem Brand in den Thüringen Kliniken Saalfeld vorige Woche steht die Brandursache fest. Laut Klinik hat ein technischer Defekt das Feuer in einem Behandlungszimmer ausgelöst. Demnach schlossen die Ermittler Verstöße gegen Brandschutzvorschriften aus. Bei dem Feuer war ein Behandlungszimmer ausgebrannt. Der Schaden beläuft sich auf rund 100.000 Euro. Das einzige bestehende Alkoholverbot auf einem Bahnhof in Thüringen kommt bei Reisenden in Altenburg offenbar gut an. Laut einer Umfrage von MDR Thüringen fühlen sie sich damit sicherer. Auf dem sogenannten Zukunftsbahnhof in Altenburg ist der Konsum alkoholischer Getränke bereits seit vergangenem Jahr verboten. Diese Regelung will die Deutsche Bahn bundesweit ausdehnen. Thüringen will neben den Tischtennisfinals weitere deutsche Meisterschaften ins Land holen. Die sogenannten Finals in verschiedenen Sportarten könnten 2028 oder 2029 erstmals im Freistaat stattfinden. Erfurt erfüllt laut Sportstaatssekretär David Möller und der Stadt die wichtigsten Voraussetzungen. Die Landesregierung will in Hannover dafür werben. Dort haben am Vormittag die Titelkämpfe in über 20 Sportarten begonnen. Die Landesgartenschau in Leinefelde zieht Gäste aus aller Welt an. Wie die Stadt Leinefelde-Worbis mitteilte, haben bisher mehr als 130.000 Menschen die Schau besucht. Die Gäste kamen demnach nicht nur aus Thüringen und ganz Deutschland, auch über Besucher aus Österreich, der Schweiz, den USA und Ungarn freue man sich. Ende September werden Gäste aus Japan erwartet.
2: Das Wetter in Thüringen. Einige Wolken und vereinzelt etwas Regen. Im Verlauf wird es dann freundlicher mit mehr Sonne bei 18 bis 22 Grad. Und es gibt teils Böen. Nachts klar oder locker bewölkt, vereinzelt Nebel bei 10 bis 6 Grad und weniger windig. Morgen reichlich Sonne, zeitweise etwas mehr Wolken. Es bleibt trocken bei 20 bis 25 Grad, örtlich auch darüber. Und am Samstag ähnlich, nur noch wärmer.
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2: Es ist schon eine Weile her, da waren sie das Schlagertraumpaar. Rosanna Rottier und Michael Morgan. Hier ein Song von den beiden aus dem Jahre 99. Ich gehöre zu dir.

0: Ich grüße Sie. Wir schauen wieder nach, was das aktuelle Wetter macht und schalten rüber zur MDR aktuell und fragen nach bei Diana Weise. Liebe Diana, wie hoch sind denn die Temperaturen jetzt schon gestiegen?
1: Da gibt es vor allem vom Vogtland bis zur Oberlausitz doch noch recht niedrige Temperaturen mit 12 Grad zum Beispiel nur in Sebnitz oder auch in Weischlitz. Alle anderen haben es schon ein bisschen milder und warm muss, kann man da vielleicht noch gar nicht so richtig sagen. 18 Grad sind das in Könnern. In Thüringen zum Beispiel haben wir es auch noch teilweise im Thüringer Wald so mit 13, 14 Grad zu tun, zum Beispiel in Ilmenau die 14 Grad. Aber am Nachmittag lockert es in Thüringen, Sachsen doch immer mal auf. Die Sonne kommt dazu, sodass es hier leicht über die 20 Grad Marke noch hinaufgeht. In Sachsen allerdings und auch in Sachsen-Anhalt östlich der Elbe überwiegen aber weiter die Wolken und da sind auch noch ein paar Schauer mit dabei. Im Laufe des Nachmittags durchaus auch vereinzelte Gewitter und da bleiben wir teilweise auch bei Höchstwerten so von 17, 18 Grad hängen.
0: Und morgen wird es da ähnlich?
1: Morgen wird es dann ganz anders sein. Also der Tiefdruckeinfluss, den wir heute noch teilweise haben, der verschwindet morgen und die Sonne wird sich gut zeigen, durchsetzen, vor allem früh und abends auch mit kaum Wolken am Himmel vorübergehend zur Mittagszeit. Gibt es mal ein paar Wolkenfelder, aber da bleibt es trocken und die Höchstwerte morgen 21 bis 26 Grad.
0: Nun soll es wieder wärmer werden. Wann wird das eintreten?
1: Nachdem wir ja morgen dann schon teilweise Sommertemperaturen bekommen, wird der Sonnabend noch deutlich wärmer. Und da sind es immerhin 27 bis 31 Grad, die wir erwarten mit sehr viel Sonnenschein. Montag, Dienstag geht es wieder ein bisschen runter, was die Temperaturen betrifft. Aber ab Wochenmitte kommt wahrscheinlich dann doch längere Zeit auch mal und wärmere Luft auf uns zu.
0: Liebe Diana, vielen Dank. Weiter geht's bei uns mit Ilka Wolf. Was wirst du sagen?

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1: Um 14 Uhr mit Uta Georgi. Sachsen will die neuen Möglichkeiten zur Abschiebung abgelehnter Asylbewerber nach Afghanistan nutzen. Innenminister Armin Schuster sagte in Dresden, man habe sich bisher auf Schwerkriminelle konzentriert. Der Personenkreis werde nun auf alle Straftäter und Ausreisepflichtigen ausgedehnt, die sich nicht integrierten. Gestern hatte bereits Hessen bekannt gegeben, künftig nicht mehr nur Straftäter und Gefährder abzuschieben. Dem schloss sich inzwischen auch Brandenburg an. Einzelhändler müssen für das Recycling von stabilen Plastikeinkaufstaschen zahlen. Das Bundesverwaltungsgericht in Leipzig entschied, dass diese Taschen Verpackungen sind. Damit bestätigte es eine Entscheidung der zentralen Stelle Verpackungsregister. Dagegen hatte Rewe geklagt. Die Supermarktkette hatte argumentiert, die Kunststofftaschen seien keine Verpackung, sondern eigenständige Ware. Die Kunden kauften sie für verschiedene Transportzwecke. Der Streitwert des Verfahrens wurde mit gut 2,3 Millionen Euro angegeben. Die EU verhängt gegen Google wegen unfairer Geschäftspraktiken eine Strafe von 890 Millionen Euro. Der US-Konzern hat nach Ansicht der EU-Kommission mit seiner Suchmaschine und dem App-Marktplatz Google Play Wettbewerbsregeln verletzt und Konkurrenten benachteiligt. Demnach platziert Google die eigenen Produkte in der Ergebnisliste besonders prominent und hebt sie durch besondere Optik hervor. Der US-Konzern kritisierte die EU-Entscheidung und drohte damit, Echtzeit-Suchfunktionen zu entfernen. Die regionalen Bahnunternehmen haben den Bund aufgefordert, die Mehrkosten für die deutlich erhöhte Schienenmaut zu übernehmen. Der Bundesverband machte die Bundesregierung für den Preisanstieg verantwortlich. Sie habe es versäumt, das Trassenpreissystem zu reformieren. Die Bundesnetzagentur hatte gestern mitgeteilt, dass die Regionalanbieter für die Schienennutzung in diesem Jahr 400 Millionen Euro mehr zahlen müssen als bisher. Im Gegenzug werden der Fern- und der Güterverkehr entlastet. Die Behörde setzte eine Entscheidung des Europäischen Gerichtshofs um. Der Schauspieler Werner Enke ist tot. Wie seine Freunde bestätigten, starb er bereits am Montag im Alter von 85 Jahren in München. Seine größten Filmerfolge waren Zur Sache Schätzchen mit Uschi Glas und Nicht fummeln, Liebling. Enke schrieb auch selbst Theaterstücke, führte Regie und malte. Das waren die Nachrichten.
2: Das Wetter von der Altmark bis nach Sachsen meist stark bewölkt mit Schauern. Am Nachmittag und Abend von Brandenburg her einzelne Gewitter. In Thüringen und Richtung Harz dann allmählich Auflockerungen mit Sonne. Die Werte 18 bis 22 Grad und es gibt Windböen. Morgen heiter, vorübergehend locker bewölkt und trocken bei 21 bis 26 Grad. Am Samstag dann viel Sonne und trocken bei 26 bis 31 Grad.
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2: Er war nicht nur ein toller Sänger, er war auch ein toller Maler. Und hier ist er für Sie. Karl Gott, ich bin der Adler, du der Wind.

Zurück in die 80er zusammen mit Kerstin Roger und bis es wieder kribbelt. Und damit schöne Grüße aus der MDR-Schlagerwelt. Ja, bei uns, da kribbelt es auch schon so ein klein wenig in den Adern, denn ab 2027, da wird sich hier bei uns in der MDR-Schlagerwelt so manches ändern. 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Davon haben Sie bestimmt schon gelesen und mitbekommen. Ein ganz neues Programmangebot wird dann da zusammengestellt. 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Bis dahin, wenn Sie mögen, folgen Sie uns hier im Digitalradio der MDR Schlagerwelt und in der habe ich jetzt für Sie einen Stern von DJ Ötzi und Nick P.

0: mal, das macht mich aber jetzt echt betroffen, ne?
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0: Die waren so trocken, die haben geraschelt.
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0: Das ist ja wohl ein bisschen übertrieben, ne? Von dem Bagger sagst du nix. Die Ölflecken hab ich heute noch in meinen Korksandalen.
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0: Du hattest doch einen Sonnenbrand.
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0: Hör mal, du ey, das hättest du aber auch alles beim Batik- und Vollwertkost-Teach-In in Königs Wusterhausen haben können.
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0: Der ist auch nicht gekommen.
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0: Ist doch alles total irrelevant, du. Wir hatten ein Zimmer nach hinten.

0: mal, wieso hängst du jetzt eigentlich die Touristen-Tussi raus? Da unten hast du immer was von kommunikativem Nord-Süd-Gefälle gefaselt, oder?
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0: Ja, ja.
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0: war da immer kaputt.
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0: Carsten hieß der. So wie ich, als ich das Klo gesucht habe, weil ich so einen tierischen Durchfall

0: Den hätte ich festhalten sollen. Die schöne Jute-Tasche hat der auch abgefackelt.
1: 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Ach, Santa Margherita, Nobile di Montepulciano.
0: Die hatten ein 3 Meter breites Ortsschild, ne?

0: einer vierspurigen Strandstraße. Das war dann auch das Einzige, was sauber war, ne? Und weißt du, was mich auch noch extrem genervt hat? Dass dieser Schwatte-Karlo immer Martini Bianco zu mir gesagt hat.
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2: Wichtiges aus Thüringen mit Paul Andreas Freier. Der Ausbau der Windkraft kommt im Freistaat nur langsam voran. Wie die Fachagentur Wind und Solar mitteilte, ist im ersten Halbjahr landesweit nur eine Windkraftanlage in Betrieb gegangen. Das ist ein Rückgang von fast 75% im Vergleich zum gleichen Vorjahreszeitraum. Gemeinsam mit dem Saarland ist Thüringen damit Schlusslicht in Deutschland. Der AWO-Landesverband beklagt eine unzureichende Finanzierung von Hitzeschutz in Pflegeheimen. Nach Ansicht des Sozialverbandes können gemeinnützige Träger kostenintensive Umbauten häufig nicht stemmen. Dazu zählen etwa Jalousien, Begrünung oder Technik wie Klimaanlagen. Die Kosten dafür müssten ohne Förderung auf die Pflegekosten umgelegt werden, hieß es. Die Stadt Greußen im Kyffhäuser Kreis will das Kulturhaus zurückkaufen. Der Bürgermeister Thorsten Abicht sagte, der Ort solle wieder einen zentralen Treffpunkt für kulturelle, gesellschaftliche und öffentliche Veranstaltungen bekommen. Das Gebäude war 2011 verkauft worden, verfiel anschließend zunehmend und ist seit 2014 geschlossen. Nach dem Brand in den Thüringen-Kliniken Saalfeld vorige Woche steht die Brandursache fest. Laut Klinik hat ein technischer Defekt das Feuer in einem Behandlungszimmer ausgelöst. Die Ermittler schlossen einen Verstoß gegen die Brandschutzvorschriften aus. Bei dem Feuer in einem Zimmer war ein Schaden von rund 100.000 Euro entstanden.
3: Das Wetter in Thüringen. Einige Wolken und vereinzelt etwas Regen. Im Verlauf wird es dann freundlicher mit mehr Sonne bei 18 bis 22 Grad. Und es gibt teils Böen. Nachts klar oder locker bewölkt, vereinzelt Nebel bei 10 bis 6 Grad und weniger windig. Morgen reichlich Sonne, zeitweise etwas mehr Wolken. Es bleibt trocken bei 20 bis 25 Grad, örtlich auch darüber. Und am Samstag ähnlich, nur noch wärmer.
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3: Vielleicht erinnern Sie sich noch an diesen Hit aus der Vergangenheit, Bette Davis Eis. Hier für Sie die deutsche Variante von Udo Berling, als ob sie Bette Davis wäre.

0: werden. Wir reden sehr viel tatsächlich. Dann gibt es immer wieder so einen kleinen Fast-Food-Stop. Singen, ganz wichtig. Reden, tiefsinnige Gespräche, definitiv. Und ab und zu muss der Hund auch gekrault werden.
1: Auf jeden Fall gute Musik hören, vielleicht einen Podcast anmachen oder was Leckeres essen.
2: Geschmierte Brote und eine Obstschale, genau. Alles in erster Linie auch Sachen, die nicht krümeln. Das ist mal ganz wichtig, für mich zumindest.
3: Ich bin meist Beifahrer. Ich habe dann immer eine Rätselzeitung oder ein Buch in der Hand.
4: Für den Papa für die Fahrt gibt es immer Kaffee. Die Kinder hatten ein Wasser mit einer Flasche, die nicht auslaufen kann im Kindersitz.
5: Lesen, schlafen.
6: Netflix gucken.
7: Ja, langweilig wird's also nicht im Auto. So, machen wir weiter mit Musik und die kommt jetzt von Oliver Heidt. Ich habe noch ein Bild von dir.

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1: Um 15 Uhr mit Uta Georgi. Sachsen will die neuen Möglichkeiten zur Abschiebung abgelehnter Asylbewerber nach Afghanistan nutzen. Innenminister Armin Schuster sagte in Dresden, man habe sich bisher auf Schwerkriminelle konzentriert. Der Personenkreis werde nun auf alle Straftäter und Ausreisepflichtigen ausgedehnt, die sich nicht integrierten. Gestern hatte bereits Hessen bekannt gegeben, künftig nicht mehr nur Straftäter und Gefährder abzuschieben. Dem schloss sich inzwischen auch Brandenburg an. Die Sozialausgaben in Deutschland haben im vergangenen Jahr knapp ein Drittel der Wirtschaftsleistung betragen. Wie die Bundesregierung mitteilte, sind die Ausgaben in allen Sozialversicherungssystemen gestiegen, am stärksten in der Pflegeversicherung. Den größten Anteil an den Ausgaben machten Renten, Pensionen und Betriebsrenten aus. Knapp dahinter folgten medizinische Leistungen samt Lohnfortzahlung. Die Summe aller sozialen Leistungen betrug mehr als 1,4 Billionen Euro. Die Europäische Union verschärft ihre Sanktionen gegen Russland. Nach Angaben von Diplomaten haben sich die Mitgliedstaaten auf weitere Einschränkungen für den russischen Finanz- und Energiesektor verständigt. Unter anderem wird der Preisdeckel für russische Ölexporte um 12 Monate verlängert. Das soll das russische Kriegsbudget schmälern. Außerdem gilt ab sofort ein Einreiseverbot für russische Soldaten in die EU. Das Bodenpersonal am Flughafen Palma de Mallorca will ab Ende Juli streiken. Wie die Gewerkschaft mitteilte, soll die Arbeit ab dem kommenden Dienstag zeitweilig ruhen. Reisende müssten mit längeren Wartezeiten rechnen. Mit einer größeren Zahl von Flugausfällen ist allerdings nicht zu rechnen. Die Gewerkschaft fordert höhere Löhne, mehr Hitzeschutz und bessere Arbeitsbedingungen. Tarifverhandlungen waren ohne Einigung beendet worden. Der Leichnam des früheren Gestapo-Chefs Heinrich Müller liegt vermutlich auf dem alten jüdischen Friedhof in Berlin-Mitte. Die Senatsverwaltung teilte mit, es gelte aufgrund der historischen Forschung als sehr wahrscheinlich, dass Müller nach Kriegsende 1945 in einem Sammelgrab beigesetzt worden sei. Die jüdische Gemeinde schließe eine Umbettung mit Verweis auf das Ewigkeitsrecht der Totenruhe aus. Müller gilt als einer der Haupttäter bei der Judenverfolgung der Nazis. Das waren die Nachrichten.
2: Das Wetter von der Altmark bis nach Sachsen meist stark bewölkt mit Schauern. Am Nachmittag und Abend von Brandenburg her einzelne Gewitter. In Thüringen und Richtung Harz dann allmählich Auflockerungen mit Sonne. Die Werte 18 bis 22 Grad und es gibt Windböen. Morgen heiter, vorübergehend locker bewölkt und trocken bei 21 bis 26 Grad. Am Samstag dann viel Sonne und trocken bei 26 bis 31 Grad.
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2: Wer packt denn jetzt hier Frauen und Männer so in typische Rollen? Wolfgang Petri, schönen Nachmittag.

Die Moonbeats mit Angela hier bei uns im Programm der MDR Schlagerwelt. Schön, dass Sie eingeschaltet haben und uns hören. So, jetzt gucken wir uns was ganz, ganz Aktuellem. Da kann ich nur sagen, diese Künstlerin, sie schwebt durch Stadien. Sie beherrscht die Akrobatik und sie ist auch seit geraumer Zeit Mutter geworden. Ja, das freut uns sehr, dass sie das alles auch so alles unter den Hut bekommt. Und sie sagt auch immer, jetzt aktuell bei ihren Tourneen, da muss die Familie mit dabei sein. Und das ganze Bühnending, das gerät eigentlich so mehr an den Hintergrund, denn Familie und so weiter ist eigentlich mittlerweile in ihrem Leben viel, viel wichtiger. Sie wissen sicherlich, von wem ich spreche, von Helene Fischer. Hier ist sie nun mit ihrer brandaktuellen Single Heute Nacht.

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1: Wichtiges aus Thüringen mit Paul-Andreas Freier. Der Ausbau der Windkraft kommt im Freistaat nur langsam voran. Wie die Fachagentur Wind und Solar mitteilte, ist im ersten Halbjahr landesweit nur eine Windkraftanlage in Betrieb gegangen. Das ist ein Rückgang von fast 75% im Vergleich zum gleichen Vorjahreszeitraum. Gemeinsam mit dem Saarland ist Thüringen damit Schlusslicht in Deutschland. Der AWO-Landesverband beklagt eine unzureichende Finanzierung von Hitzeschutz in Pflegeheimen. Nach Ansicht des Sozialverbandes können gemeinnützige Träger kostenintensive Umbauten häufig nicht stemmen. Dazu zählen etwa Jalousien, Begrünung oder Technik wie Klimaanlagen. Die Kosten dafür müssten ohne Förderung auf die Pflegekosten umgelegt werden, hieß es. Die Stadt Greußen im Kyffhäuser Kreis will das Kulturhaus zurückkaufen. Der Bürgermeister Thorsten Abicht sagte, der Ort solle wieder einen zentralen Treffpunkt für kulturelle, gesellschaftliche und öffentliche Veranstaltungen bekommen. Das Gebäude war 2011 verkauft worden, verfiel anschließend zunehmend und ist seit 2014 geschlossen. Nach dem Brand in den Thüringen-Kliniken Saalfeld vorige Woche steht die Brandursache fest. Laut Klinik hat ein technischer Defekt das Feuer in einem Behandlungszimmer ausgelöst. Die Ermittler schlossen einen Verstoß gegen die Brandschutzvorschriften aus. Bei dem Feuer in einem Zimmer war ein Schaden von rund 100.000 Euro entstanden.
2: Das Wetter in Thüringen. Einige Wolken und vereinzelt etwas Regen. Im Verlauf wird es dann freundlicher mit mehr Sonne bei 18 bis 22 Grad. Und es gibt teils Böen. Nachts klar oder locker bewölkt, vereinzelt Nebel bei 10 bis 6 Grad und weniger windig. Morgen reichlich Sonne, zeitweise etwas mehr Wolken. Es bleibt trocken bei 20 bis 25 Grad, örtlich auch darüber. Und am Samstag ähnlich, nur noch wärmer.
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2: Die Wikinger jetzt. Und da geht's um die ganz großen Gefühle.

0: Willkommen in der MDR Schlagerwelt. Schön, dass Sie eingeschaltet haben. Ja, das Leben, das bringt nicht immer nur schöne Dinge mit sich, sondern auch Verluste und die gehören einfach mit dazu. Was da Claudia Jung zurzeit zu erzählen hat, hier ein paar Informationen. Schmerz, Schock, Stille. Claudia Jung durchlebt gerade unendlich schwere Zeiten. Im Januar musste sich die Sängerin von ihrem Ehemann Hans Singer verabschieden, der einem Krebsleiden erlag. Doch er hat noch zu Lebzeiten dafür gesorgt, dass sie sich während ihrer tiefen Trauer keine organisatorischen Gedanken machen muss. In einem emotionalen Interview mit dem ZDF verriet sie jetzt seine letzten Wünsche. Er möchte kein Grab, er möchte keine Beisetzung und er möchte keine Trauerfeier. Er wolle lediglich, dass seine Asche von seinen Lieben, sprich von seinen Kindern und von ihr, im kleinsten Kreis verstreut werde, erzählte sie berührend. Diese klaren Wünsche hätten ihr und der Familie in dieser schweren Zeit ungemein geholfen. Für Angehörige gäbe es schließlich nichts Schlimmeres als die quälende Ungewissheit, was der Verstorbene gewollt hätte. Fast 30 Jahre waren Claudia Jung und Hans Singer verheiratet. In all dieser Zeit haben sie ganz offen über jedes Thema gesprochen, auch über Vollmachten und Patientenverfügungen. Genau dafür plädiert die Sängerin nun lautstark. Wenn man jünger sei, denke man zwar oft, dass man das alles nicht brauche, aber man könne sich gar nicht früh genug Gedanken darüber machen. Wahre, wichtige und weise Worte.
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1: Um 16 Uhr mit Uta Georgi. Die erneute Eskalation in der Golfregion lässt die Ölpreise wieder kräftig steigen. Der Preis für die Nordseesorte Brent überschritt die symbolische Schwelle von $100 je Barrel. Das ist ein Aufschlag von 6% seit Handelsbeginn. So teuer war das Öl zuletzt Ende Mai. Die leichtere US-Sorte WTI legte ebenfalls kräftig zu und notierte bei gut $91. Zuvor hatten die Houthi-Milizen im Roten Meer zwei saudische Öltanker angegriffen. Sachsen will die neuen Möglichkeiten zur Abschiebung nach Afghanistan nutzen. Innenminister Armin Schuster sagte in Dresden, man habe sich bisher auf Schwerkriminelle konzentriert. Der Personenkreis werde nun auf alle Straftäter und Ausreisepflichtigen ausgedehnt, die sich nicht integrierten. Gestern hatte bereits Hessen bekannt gegeben, künftig nicht mehr nur Straftäter und Gefährder abzuschieben. Dem schloss sich inzwischen auch Brandenburg an. Die Außenminister Russlands und der USA haben erstmals seit September 2025 direkt miteinander über den Ukraine-Krieg gesprochen. Der russische Chefdiplomat Sergei Lavrov warnte bei dem Treffen in Manila die USA vor weiteren Waffenlieferungen an die Ukraine. US-Außenminister Marco Rubio bestand darauf, dass sein Land weiterhin Waffen an Kiew verkauft. Zugleich sprach er von einem sinnlosen Krieg in der Ukraine. Um ihn zu beenden, brauche es eine kreative Lösung, der beide Seiten zustimmen könnten. Einzelhändler müssen für das Recycling von stabilen Plastikeinkaufstaschen zahlen. Das Bundesverwaltungsgericht in Leipzig entschied, dass diese Taschen Verpackungen sind. Damit bestätigte es eine Entscheidung der zentralen Stelle Verpackungsregister. Dagegen hatte Rewe geklagt. Die Supermarktkette hatte argumentiert, die Kunststofftaschen seien keine Verpackung, sondern eigenständige Ware. Die Kunden kauften sie für verschiedene Transportzwecke. Der Streitwert des Verfahrens wurde mit gut 2,3 Millionen Euro angegeben. Das Bodenpersonal am Flughafen Palma de Mallorca will ab Ende Juli streiken. Wie die Gewerkschaft mitteilte, soll die Arbeit ab dem kommenden Dienstag zeitweilig ruhen. Reisende müssten mit längeren Wartezeiten rechnen. Mit einer größeren Zahl von Flugausfällen ist allerdings nicht zu rechnen. Die Gewerkschaft fordert höhere Löhne, mehr Hitzeschutz und bessere Arbeitsbedingungen. Tarifverhandlungen waren ohne Einigung beendet worden. Das waren die Nachrichten.
2: Das Wetter von der Altmark bis nach Sachsen meist stark bewölkt mit Schauern. Am Nachmittag und Abend von Brandenburg her einzelne Gewitter. In Thüringen und Richtung Harz dann allmählich Auflockerungen mit Sonne. Die Werte 18 bis 22 Grad und es gibt Windböen. Morgen heiter, vorübergehend locker bewölkt und trocken bei 21 bis 26 Grad. Am Samstag dann viel Sonne und trocken bei 26 bis 31 Grad.
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2: Frauen werden manchmal kreativ in gewissen Situationen. Und dazu habe ich jetzt für Sie Armin Schier. Heute Abend habe ich Kopfweh. Schöne Grüße.

Eine grandiose Stimme untermalte einst diesen Song. Drei schwarze Rosen waren das hier bei uns in der MDR-Schlagerwelt. Ja, es ist Ferienzeit und vielleicht hatten Sie ja heute oder haben noch Besuch, vielleicht von Ihren Enkeln. Und wenn Sie denen heute ganz tief in die Augen schauen, dann werden Sie bestimmt ganz besonders festgedrückt. Denn heute am 23. Juli, da ist der offizielle Tag der hinreisenden Oma, ein kurioser Feiertag. Was für ein schöner Anlass, um einfach mal Danke zu sagen. Danke für die besten Pflaumenkuchen der Welt, für das immer offene Ohr und die riesige Extraportion Liebe im Alltag. Genießen Sie also Ihren Ehrentag, wenn Sie schon oder Oma sind, dann denn sie sind einfach wunderbar. Und für alle hinreisenden Großmütter im Sendegebiet gibt's jetzt Leonard. Lachen und weinen.

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1: Wichtiges aus Thüringen mit Paul-Andreas Freier. Der Ausbau der Windkraft kommt im Freistaat nur langsam voran. Wie die Fachagentur Wind und Solar mitteilte, ist im ersten Halbjahr landesweit nur eine Windkraftanlage in Betrieb gegangen. Das ist ein Rückgang von fast 75% im Vergleich zum gleichen Vorjahreszeitraum. Gemeinsam mit dem Saarland ist Thüringen damit Schlusslicht in Deutschland. Eine Rentnerin aus Saalfeld hat durch Betrüger Schmuck und Wertgegenstände im Wert von 60.000 Euro verloren. Laut Polizei hatte die 82-Jährige bereits am Montag einen Anruf von den Betrügern erhalten. Sie täuschten vor, ein Polizist bzw. ein Staatsanwalt zu sein. Wegen Einbrüchen in der Nachbarschaft solle die Frau ihre Wertgegenstände zu einer Überprüfung an einen Unbekannten übergeben. Das tat sie. Der AWO-Landesverband beklagt eine unzureichende Finanzierung von Hitzeschutz in Pflegeheimen. Nach Ansicht des Sozialverbandes können gemeinnützige Träger kostenintensive Umbauten häufig nicht stemmen. Dazu zählen etwa Jalousien, Begrünung oder Technik wie Klimaanlagen. Die Kosten dafür würden ohne Förderung auf die Pflegekosten umgelegt, hieß es. Die Stadt Greußen im Kyffhäuserkreis will das Kulturhaus zurückkaufen. Bürgermeister Thorsten Abicht sagte, der Ort solle wieder einen zentralen Treffpunkt für kulturelle, gesellschaftliche und öffentliche Veranstaltungen bekommen. Das Gebäude war 2011 verkauft worden, verfiel anschließend zunehmend und ist seit 2014 geschlossen.
2: Das Wetter in Thüringen. Allmählich Auflockerungen bei 17 bis 21 Grad und ein Bürgerwind weht dazu. Nachts teils bewölkt, im Verlauf dann klarer bei 11 bis 7 Grad und weniger windig. Morgen verbreitet heiter, locker bewölkt dazu bei 21 bis 26 Grad. Am Samstag dann viel Sonne und trocken und deutlich wärmer bis 31 Grad und es fliegen Gräserpollen.
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2: Wir drehen am MDR Schlagerwelt Globus und reisen weit, weit weg zusammen mit Valerie Skarten.
3: Ja.

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1: Und da möchten wir diesen Charakterkünstler, Schauspieler, Entertainer heute gedenken. Und zwar Götz George. 88 Jahre wäre er heute geworden. Hier ein Porträt.
2: Seine vielleicht schwerste Rolle spielte er erst am Ende seiner Karriere, den Schauspieler Heinrich George.
3: Das ist eine Entdeckungsreise, dass man den Vater auf einmal versteht, dass man die Besessenheit versteht, dass man die Tragik versteht.
2: Götz Karl August George ist 8 Jahre alt, als sein schauspielerischer Übervater in sowjetischer Gefangenschaft stirbt. Der Sohn will es dem Vater gleich tun und Schauspieler werden. Die Mutter, Schauspielerin Bertha Drews, unterstützt ihn dabei. Schon als Kind steht Götz auf der Bühne, damals noch mit einem S-Fehler.
3: Ich hatte dann vorgebisst durchs Daumenlutschen. Ich hatte so, ich war so und das Willen. Aber so habe ich meine ersten 3-4 Rollen gespielt, weil das natürlich für ein Kind lustig ist, wenn der so einen S-Fehler hat.
2: Er ist ehrgeizig und fleißig, absolviert eine Schauspielausbildung und wird mit 21 Jahren ans Deutsche Theater in Göttingen engagiert. Götz George ist in anspruchsvollen Literaturverfilmungen ebenso zu sehen wie in zahlreichen Theaterhauptrollen oder auch mal als Schatzsucher am Silbersee.
4: Also, ich reite allein. Und wenn ich in einer Stunde nicht zurück bin, dann reitet ihr am besten zu Old Shatterhand.
2: In den 70er Jahren ist er Gast beim Kommissar oder im Tatort, geht als Diamantendetektiv Dick Donald in Serie und spielt ab 1981 seine wohl berühmteste Rolle.
5: Ich glaube, Schimanski und die ganze Combo um ihn herum, das war was Einzigartiges. Wir haben wirklich so Sand in das Getriebe des deutschen Fernsehens gestreut.
2: Er bringt Fäkalsprache ins Fernsehen.
6: Du hast bis jetzt 18 Mal Scheiße gesagt. Scheiße.
2: Und kreiert seine ganz eigene Modelinie.
7: Schimanski-Jacke oder wie heißt?
2: Schimanski-Jacke. George wird zum Überflieger des deutschen Films. Er kann kaltblütig sein als KZ-Arzt Mengele, liebenswert als schwuler Taschendieb in Das Trio oder auch witzig als Sensationsreporter in Stonk.
8: Weißt du denn nicht, was das für ein Oberknaller ist? Wenn nämlich die Handschrift in den Tagebüchern Adolf Hitlers Handschrift ist, das Papier, auf dem er es geschrieben hat, aus der Nachkriegszeit stammt, dann kann doch das nur heißen, er lebt.
2: Und privat? Mit seiner ersten Ehefrau, Schauspielkollegin Loni von Friedel, hat er eine Tochter. 1996 erleidet er einen schweren Badeunfall, als ihn beim Schnorcheln in seiner Wahlheimat Sardinien ein Boot überfährt. Er engagiert sich für die Deutsche Krebshilfe, fördert in seiner Stiftung ältere Künstler und was er überhaupt nicht ab kann, sind dumme Bemerkungen zu seinem Beruf. Das durfte auch Thomas Gottschalk lernen.
9: Also, komm auf den Film zu sprechen, der ist mir wichtiger als das, was du redest jetzt im Moment.
2: Götz George wurde 77 Jahre alt. Eine seiner letzten Rollen war die seines Vaters, der ihm seinen Namen nach seiner Lieblingsrolle Götz von Berlichingen gegeben hatte.
3: Also was macht man? Man sagt Tschüss und tritt mit Grandezze ab.
2: Das tat er am 19. Juni 2016.
1: Ja, und heute wäre er 88 Jahre alt geworden. So, machen wir weiter mit Musik und die kommt jetzt von Laura Wilde.
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1: Um 17 Uhr mit Jean-Marc Heukemess. Sachsen, Sachsen-Anhalt und Thüringen wollen die erweiterten Möglichkeiten zur Abschiebung nach Afghanistan nutzen. Der sächsische Innenminister Armin Schuster sagte, man habe sich bisher auf Schwerkriminelle konzentriert. Der Personenkreis werde nun ausgedehnt auf alle Straftäter und Ausreisepflichtigen, die sich nicht integrierten. Ähnlich äußerten sich die Thüringer Migrationsministerin Beate Meißner und das Innenministerium Sachsen-Anhalts. Hintergrund ist die von Hessen bekannt gemachte Information der Bundespolizei, dass Abschiebungen nach Afghanistan nicht mehr auf Straftäter oder Gefährder beschränkt seien. Kassenbons sollen digital werden. Das sieht ein Gesetzentwurf aus dem Finanzministerium vor. Danach soll der Papierbeleg ab 2028 durch einen digitalen abgelöst werden. Dieser soll auf dem Kassenbildschirm in Form eines QR-Codes dargestellt und vom Kunden abgerufen werden können. Auf Wunsch des Kunden kann aber weiterhin eine Quittung auf Papier erstellt werden. Die sogenannte Bonpflicht wird, anders als im Koalitionsvertrag vereinbart, nicht abgeschafft. Die Sozialausgaben in Deutschland haben im vergangenen Jahr knapp ein Drittel der Wirtschaftsleistung betragen. Wie die Bundesregierung mitteilte, sind die Ausgaben in allen Sozialversicherungssystemen gestiegen, am stärksten in der Pflegeversicherung. Den größten Anteil an den Ausgaben machten Renten, Pensionen und Betriebsrenten aus. Knapp dahinter folgten medizinische Leistungen samt Lohnfortzahlung. Die Summe aller sozialen Leistungen betrug mehr als 1,4 Billionen Euro. Die erneute Eskalation in der Golfregion lässt die Ölpreise wieder kräftig steigen. Der Preis für die Nordseesorte Brent überschritt die symbolische Schwelle von $100 je Barrel. So teuer war das Öl zuletzt Ende Mai. Zuvor hatten die Houthi-Milizen im Roten Meer zwei saudische Öltanker angegriffen. Steigende Ölpreise könnten einen weiteren Preisschub an deutschen Tankstellen nach sich ziehen. Die Präsidentin der Europäischen Zentralbank, Christine Lagarde, hat einen Rückzug in diesem Jahr ausgeschlossen. Die Französin sagte in Frankfurt, sie werde nicht vor 2027 gehen. Lagarde hatte die Personaldebatte selbst ausgelöst. Anfang Juli dachte sie in einem Interview laut darüber nach, sich im französischen Präsidentenwahlkampf einzubringen. Ihre reguläre Amtszeit bei der EZB läuft bis Ende Oktober 2027. Frankreich wählt im kommenden Frühjahr einen neuen Präsidenten. Das waren die Nachrichten.
2: Das Wetter, teils aufgelockert mit Sonne, vom Elbe-Havel-Winkel bis nach Sachsen Schauer und einzelne Gewitter bei 14 bis 20 Grad und es gibt Windböen. Nachts locker bewölkt und aus Sachsen abziehende Schauer. Es wird klarer bei 12 bis 7 Grad. Morgen heiter, vorübergehend locker bewölkt bei 21 bis 26 Grad. Und am Samstag viel Sonne und trocken bei 26 bis 31 Grad.
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2: Im Wechselbad der Gefühle fühlt sich jetzt wohl Mary Rose, heiß und kalt von 81.

0: Willkommen in der MDR Schlagerwelt. Wir schauen jetzt mal hoch in den Himmel. Mit einem fliegenden Teleskop haben Wissenschaftler vom Max-Planck-Institut für Sonnensystemforschung mehrere Tage lang die Sonne untersucht. Die Ergebnisse helfen unter anderem, gefährliche Strahlungsausbrüche der Sonne besser zu verstehen. Philipp Adelt mit mehr Informationen.
1: Knapp eine Woche war das tonnenschwere Teleskop mit Namen Sunrise 3 in der Luft unterwegs, getragen nur von einem riesigen Heliumballon. In mehr als 30 Kilometern Höhe ist die Atmosphäre so dünn, dass das Teleskop den Wissenschaftlern einen beinahe ungestörten Blick auf unsere Sonne eröffnet, sagt Sonnenforscher Sami Solanki.
2: Auch bei klarster Luft auf einem hohen Berg sieht das sehr klar aus für das menschliche Auge. Aber wenn ich jetzt ein großes Teleskop nehme und wirklich genau untersuchen will, und ich will ja sowas wie eine 1-Euro-Münze in 40 Kilometern Entfernung auflösen. Also das ist so der Winkel, den ich auflösen möchte. Schaffe ich vom Boden vielleicht für ganz kurze Zeit mit sehr speziellen Instrumenten. Im Weltraum ginge das, wäre eben sehr teuer. Und dann gibt es dieses Zwischending. Wenn ich ein Teleskop nehme, ein größeres, und hängt das an einem sehr großen Ballon.
1: Durch Zufall hat genau zum Zeitpunkt der Mission ein starker Strahlungsausbruch auf der Sonne stattgefunden. Solche Ausbrüche können Satelliten beeinflussen und sogar elektronische Geräte und Stromnetze auf der Erde stören. Die Daten des Teleskops zeigen feine Strukturen in der Atmosphäre der Sonne, die durch Veränderungen des Magnetfelds entstehen. Die Wissenschaftler gehen davon aus, dass diese eigentlich kleinen Ereignisse die Entwicklung der großen Strahlungsausbrüche beeinflussen kann.

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1: Alles Wichtige aus Thüringen mit Katja Bohmeier. Durch die Unwetter der vergangenen Woche haben Thüringer Bauern große Schäden auf ihren Ackerflächen. Die Spezialversicherung für landwirtschaftliche Betriebe, Vereinigte Hagel, geht von mindestens 16.000 Hektar geschädigter Fläche aus. Deutschlandweit seien damit Millionenschäden entstanden. In Thüringen war unter anderem die Agrargenossenschaft Martin Roder im Ilm-Kreis betroffen. Wie hoch die Verluste in ganz Thüringen ausfallen, kann laut Landesbauernverband aktuell noch nicht beziffert werden. Der Ausbau der Windkraft kommt im Freistaat nur langsam voran. Wie die Fachagentur Wind und Solar mitteilte, ist im ersten Halbjahr landesweit nur eine Windkraftanlage in Betrieb gegangen. Das ist ein Rückgang von fast 75% im Vergleich zum gleichen Vorjahreszeitraum. Eine Rentnerin aus Saalfeld hat durch Betrüger Schmuck und Wertgegenstände im Wert von 60.000 Euro verloren. Laut Polizei hatte die 82-Jährige bereits am Montag einen Anruf von den Betrügern erhalten. Sie täuschten vor, ein Polizist bzw. ein Staatsanwalt zu sein. Wegen Einbrüchen in der Nachbarschaft solle die Frau ihre Wertgegenstände zu einer Überprüfung an einen Unbekannten übergeben. Die Stadt Greußen im Kyffhäuser Kreis will das Kulturhaus zurückkaufen. Bürgermeister Thorsten Abicht sagte, der Ort solle wieder einen zentralen Treffpunkt für kulturelle, gesellschaftliche und öffentliche Veranstaltungen bekommen. Das Gebäude war 2011 verkauft worden, verfiel anschließend zunehmend und ist seit 2014 geschlossen.
2: Das Wetter in Thüringen. Allmählich Auflockerungen bei 17 bis 21 Grad und ein Bürgerwind weht dazu. Nachts teils bewölkt, im Verlauf dann klarer bei 11 bis 7 Grad und weniger windig. Morgen verbreitet heiter, locker bewölkt dazu bei 21 bis 26 Grad. Am Samstag dann viel Sonne und trocken und deutlich wärmer bis 31 Grad und es fliegen Gräserpollen.
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2: Drei Songs am Stück jetzt von Graham Bonney, Sandra Haag und zuerst Tommy Steiner.

0: Gegen ehemalige russische Soldaten verhängt die EU Einschränkungen bei der Visavergabe. Darüber hinaus werden die Maßnahmen gegen den russischen Energie- und den Finanzsektor ausgeweitet. Auch Kryptowährungen sind davon betroffen. Der Zustimmung zu dem Gesamtpaket gingen schwierige Verhandlungen voraus. Die Kommission hatte ihre Vorschläge Anfang Juni vorgelegt. Danach meldeten zahlreiche Mitgliedsländer Bedenken, vor allem mit Blick auf jeweils eigene wirtschaftliche Interessen an. Die irische Ratspräsidentschaft spricht von herausfordernden Verhandlungen.
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1: Um 18 Uhr mit Jean-Marc Heukemess. Sachsen, Sachsen-Anhalt und Thüringen wollen die erweiterten Möglichkeiten zur Abschiebung nach Afghanistan nutzen. Der sächsische Innenminister Armin Schuster sagte, man habe sich bisher auf Schwerkriminelle konzentriert. Der Personenkreis werde nun ausgedehnt auf alle Straftäter und Ausreisepflichtigen, die sich nicht integrierten. Ähnlich äußerten sich die Thüringer Migrationsministerin Beate Meißner und das Innenministerium Sachsen-Anhalts. Hintergrund ist die von Hessen bekannt gemachte Information der Bundespolizei, dass Abschiebungen nach Afghanistan nicht mehr auf Straftäter oder Gefährder beschränkt seien. Bei einer Messerattacke in einer Bankfiliale in Regensburg hat es ein Todesopfer gegeben. Wie die Polizei mitteilte, erlag der Mann in einer Klinik seinen schweren Verletzungen. Der Angreifer befindet sich weiter in der Filiale. Es ist unklar, ob er Menschen in seiner Gewalt hat. Zwischenzeitlich konnten Sicherheitskräfte zwei Personen aus dem Gebäude bringen. Die Polizei ermittelt wegen eines Tötungsdeliktes und eines Raubüberfalls. Über den Täter ist bisher nichts bekannt. Kassenbons sollen digital werden. Das sieht ein Gesetzentwurf aus dem Finanzministerium vor. Danach soll der Papierbeleg ab 2028 durch einen digitalen abgelöst werden. Dieser soll auf dem Kassenbildschirm in Form eines QR-Codes dargestellt und vom Kunden abgerufen werden können. Auf Wunsch des Kunden kann aber weiterhin eine Quittung auf Papier erstellt werden. Die sogenannte Bonpflicht wird, anders als im Koalitionsvertrag vereinbart, nicht abgeschafft. Die erneute Eskalation in der Golfregion lässt die Ölpreise wieder kräftig steigen. Der Preis für die Nordseesorte Brent überschritt die symbolische Schwelle von $100 je Barrel. So teuer war das Öl zuletzt Ende Mai. Zuvor hatten die Houthi-Milizen im Roten Meer zwei saudische Öltanker angegriffen. Steigende Ölpreise könnten einen weiteren Preisschub an deutschen Tankstellen nach sich ziehen. Bei der Tour de France hat der ecuadorianische Radprofi Richard Carapaz die erste schwere Alpenetappe gewonnen. Der Bergspezialist setzte sich im Alleingang vor dem Schweizer Mauro Schmidt und Matteo Jorgensen aus den USA durch. Der gesamtführende Tadej Pogacar konnte das gelbe Trikot verteidigen. Das waren die Nachrichten.
2: Das Wetter, teils aufgelockert mit Sonne, vom Elbe-Havel-Winkel bis nach Sachsen Schauer und einzelne Gewitter bei 14 bis 20 Grad und es gibt Windböen. Nachts locker bewölkt und aus Sachsen abziehende Schauer, es wird klarer bei 12 bis 7 Grad. Morgen heiter, vorübergehend locker bewölkt bei 21 bis 26 Grad und am Samstag viel Sonne und trocken bei 26 bis 31 Grad.
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2: Träume in die Realität umsetzen. Ja, das sollten wir tun. Und dazu habe ich jetzt für Sie Nicole.

Emotionale Melodien hier bei uns in der MDR Schlagerwelt. Damit einen schönen guten Abend, schön, dass Sie eingeschaltet haben. Claudia Jung war das mit Unter meiner Haut. Ja, und jetzt, da wird's, ja, es gibt gute Laune Musik jetzt hier bei uns. Und zwar was ganz, ganz Neues von Adrian Bori. Da habe ich erst gedacht, als ich den Titel gehört habe, an Tagen wie diesen, das ist ein Popsong von einem Deutschpop-Künstler, den Sie vielleicht auch schon gehört haben. Aber das ist was ganz anderes. Diese Nummer hier, die ist richtig cool und macht richtig gute Laune. So, und jetzt will ich Sie nicht länger auf die Folter spannen. Wir hören einfach rein in An Tagen wie diesen von Adrian Bori.

0: Das Wetter in Thüringen. Allmählich Auflockerungen bei 17 bis 21 Grad und ein Bürgerwind weht dazu. Nachts teils bewölkt, im Verlauf dann klarer bei 11 bis 7 Grad und weniger windig. Morgen verbreitet heiter, locker bewölkt dazu bei 21 bis 26 Grad. Am Samstag dann viel Sonne und trocken und deutlich wärmer bis 31 Grad und es fliegen Gräserpollen.
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0: Viele Hits konnte er für sich verbuchen in seiner Karriere. Roland Kaiser. Dieser gehört auch dazu. Was weißt du schon von Liebe?

Wer hätte das gedacht, dass sie mal so eine Wandlung durchmacht? Christine Stark mit Barcelona hier bei uns in der MDR Schlagerwelt. Schönen guten Abend. Ja, vielleicht haben Sie ja die Karriere von Christine Stark auch so über die Jahre verfolgt. Ich meine mich zu erinnern, so die 2010er Jahre. Da stand sie schon auf der Bühne, hatte damals Rothaare wie ein Pumuckl. Es war ein kurzer im Schnitt und da hat sie irgendwas mit Universum, dachte ich, gesungen. Dann später, ein paar Jahre später, da landete sie auf Mallorca im Tonstudio bei Luis Rodriguez, produzierte dann kurze Zeit später zusammen mit Matthias Reim die ersten Songs. Da wurde es dann rockiger und jetzt eben diese Wandlung. Ich bin wirklich baff, was diese Künstlerin so ist. Sie ist wie ein Chamäleon. Ja, das ist vielleicht ein wunderschönes Bild. Christine Stark ist wie ein Chamäleon. Und ich frage mich, ist sie denn schon bei sich angekommen oder noch auf der musikalischen Suche? Das wird wohl nur die Zeit zeigen. Also, wir beobachten Christine Stark weiter und ja, machen jetzt erstmal weiter mit Muck. Chin Chin, Julia von 87.

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1: Um 19 Uhr mit Jean-Marc Holkemes. Die bisherige Gesundheitsministerin Nina Wagen soll nach übereinstimmenden Berichten neue Kanzleramtschefin werden. Demnach soll die 47-Jährige auf Thorsten Frei folgen, der zum neuen Vorsitzenden der CDU-CSU-Bundestagsfraktion gewählt werden soll. Neuer Gesundheitsminister solle der bisherige CDU-Generalsekretär Carsten Linnemann werden. Der Stühlerücken wurde nötig, nachdem Fraktionschef Jens Spahn infolge der Leihmutter-Affäre seinen Rücktritt erklärt hatte. Nach der tödlichen Messerattacke in einer Bankfiliale in Regensburg ist der mutmaßliche Täter festgenommen worden. Das teilte die Polizei am Abend mit. Zuvor hatten Spezialkräfte zwei Personen aus dem Gebäude gebracht. Ob noch weitere Menschen in der Filiale sind, ist noch unklar. Der Angreifer hatte am Mittag einen Mann tödlich verletzt. Bei dem Verdächtigen handelt es sich um einen 20-jährigen Deutschen. Die Polizei ermittelt wegen eines Tötungsdeliktes und eines Raubüberfalls. Die deutsche Marine zieht sich vorerst aus der Golfregion wieder zurück. Wie das Verteidigungsministerium mitteilte, ist die Lage zu instabil. Demnach sollen das Minenjagdboot Fulda und das Versorgungsschiff Mosel mit insgesamt 140 Soldaten an Bord in das östliche Mittelmeer verlegt werden. Bisher hielten sie sich im Hafen von Djibouti für einen möglichen Einsatz in der Straße von Hormus auf. Allerdings kommt es wieder fast täglich zu gegenseitigen Attacken der USA und dem Iran. Der frühere Chefarchitekt von Ost-Berlin, Roland Korn, ist tot. Wie sein Sohn mitteilte, starb er am Montag im Alter von 96 Jahren. Der in Saalfeld geborene Korn war von 1973 bis 1989 Chefarchitekt der Hauptstadt der DDR. Er gestaltete unter anderem das Haus des Reisens und das Hotelhochhaus am Alexanderplatz sowie das frühere Staatsratsgebäude. Zuletzt lebte er in Gera. Bei der Tour de France hat der ecuadorianische Radprofi Richard Carapaz die erste schwere Alpenetappe gewonnen. Der Bergspezialist setzte sich im Alleingang vor dem Schweizer Mauro Schmidt und Matteo Jorgensen aus den USA durch. Der gesamtführende Tadej Pogacar konnte das gelbe Trikot verteidigen. Das waren die Nachrichten.
2: Das Wetter, teils aufgelockert mit Sonne, vom Elbe-Havel-Winkel bis nach Sachsen Schauer und einzelne Gewitter bei 14 bis 20 Grad und es gibt Windböen. Nachts locker bewölkt und aus Sachsen abziehende Schauer, es wird klarer bei 12 bis 7 Grad. Morgen heiter, vorübergehend locker bewölkt bei 21 bis 26 Grad und am Samstag viel Sonne und trocken bei 26 bis 31 Grad.
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2: Schönen guten Abend. Weiter geht's bei uns jetzt mit Edelmetallen. Wolfgang Petri, Bronze, Silber und Gold.

Unser tägliches Brot ist die Liebe und damit schöne Grüße aus der MDR-Schlagerwelt. Ja, für viele oder für manche ist das tägliche Brot auch das Künstlerleben, obwohl das heute immer schwieriger wird, von der Kunst leben zu können. Sie scheint das aber noch hinzubekommen und ist aktuell auf Tour. Beatrice Egli. Tanzen, Lachen, Leben heißt die Tournee 2026 und damit kommt sie in die Messe nach Erfurt am 2. Oktober. Dann geht's in die Messe nach Dresden am 16. Oktober und am 12. November, da kommt sie in die Sparkassenarena nach Zwickau. Es gibt noch ein paar mehr Termine. Wenn Sie mögen, schauen Sie dazu gerne mal im Internet.

0: Das Wetter in Thüringen. Allmählich Auflockerungen bei 17 bis 21 Grad und ein Bürgerwind weht dazu. Nachts teils bewölkt, im Verlauf dann klarer bei 11 bis 7 Grad und weniger windig. Morgen verbreitet heiter, locker bewölkt dazu bei 21 bis 26 Grad. Am Samstag dann viel Sonne und trocken und deutlich wärmer bis 31 Grad und es fliegen Gräserpollen.
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0: Weiter geht's durch den Abend jetzt mit Hendrik Bruch wie ein Stern.

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Ja, wunderbar klingt das, die Münchner Freiheit. Und nun ist die Frage, waren Sie Schlager oder Pop? Wir spielen Sie hier bei uns in der MDR Schlagerwelt, wobei ich sagen muss, Sie passen auch wunderbar in den Pop hinein mit Ihrem frischen Sound. So, immer noch aktuell, auch im Jahre 2026, obwohl der Song aus dem Jahre 2007 ist. Ich möchte mich jetzt so langsam von Ihnen verabschieden, wünsche Ihnen einen wunderschönen Abend. Danke fürs Zuhören. Nach 20 Uhr gibt's bei uns den ARD Schlagerabend und ich sag jetzt Tschüss mit Sigrid und Marina. Die haben was Neues am Start, wenn ich deinen Herzschlag spüre.

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1: Um 20 Uhr mit Jean-Marc Heukemes. Die bisherige Gesundheitsministerin Nina Wagen soll nach übereinstimmenden Berichten neue Kanzleramtschefin werden. Demnach soll die 47-Jährige auf Thorsten Frei folgen, der zum neuen Vorsitzenden der CDU-CSU-Bundestagsfraktion gewählt werden soll. Neuer Gesundheitsminister solle der bisherige CDU-Generalsekretär Carsten Linnemann werden. Der Stühlerücken wurde nötig, nachdem Fraktionschef Jens Spahn infolge der Leihmutter-Affäre seinen Rücktritt erklärt hatte. Nach der tödlichen Messerattacke in einer Bankfiliale in Regensburg ist der mutmaßliche Täter festgenommen worden. Das teilte die Polizei am Abend mit. Zuvor hatten Spezialkräfte zwei Personen aus dem Gebäude gebracht. Ob noch weitere Menschen in der Filiale sind, ist noch unklar. Der Angreifer hatte am Mittag einen Mann tödlich verletzt. Bei dem Verdächtigen handelt es sich um einen 20-jährigen Deutschen. Die Polizei ermittelt wegen eines Tötungsdeliktes und eines Raubüberfalls. Die NATO-Staaten haben beschlossen, das bestehende Pipeline-Netz zur Kraftstoffversorgung in Richtung Osteuropa auszubauen. Wie die Allianz mitteilte, werden dafür 27 Milliarden Euro ausgegeben. Damit stellten die Streitkräfte ihren Bedarf für die Gefechtsbereitschaft sicher. Die bisherigen Leitungen verbinden Lager, Luftwaffen, Basen, Flughäfen und Eisenbahnverladestellen. Das rund 10.000 Kilometer lange Netz stammt aus den 60er und 70er Jahren. Kassenbons sollen digital werden. Das sieht ein Gesetzentwurf aus dem Finanzministerium vor. Danach soll der Papierbeleg ab 2028 durch einen digitalen abgelöst werden. Dieser soll auf dem Kassenbildschirm in Form eines QR-Codes dargestellt und vom Kunden abgerufen werden können. Auf Wunsch des Kunden kann aber weiterhin eine Quittung auf Papier erstellt werden. Die sogenannte Bonpflicht wird, anders als im Koalitionsvertrag vereinbart, nicht abgeschafft. Der Waldbrand nahe der Atlantikküste bei Bordeaux breitet sich weiter aus. Wie die Behörden mitteilten, wurden 20.000 Menschen in Sicherheit gebracht. Viele Urlauber mussten in aller Eile ihre Koffer packen. Campingplätze wurden geräumt. In Frankreich sowie in Spanien und Italien verwüsteten Feuer insgesamt zehntausende Hektar Land. Drei Feuerwehrleute kamen ums Leben, zwei in Frankreich, einer in Italien. Temperaturen über 30 Grad und starker Wind erschweren die Löscharbeiten erheblich. Das waren die Nachrichten. Das Wetter. In der Nacht über Sachsen abziehende Schauer, sonst gering bewölkt oder auch aufklaren bei Tiefstwerten von 11 bis 7 Grad. Morgen dann zunächst noch bewölkt, später heiter und trocken bei Höchstwerten von 20 bis 25 Grad. Und am Sonnabend weiterhin viel Sonne, trocken und vor allem deutlich wärmer. Die Zeit 20.03 Uhr.
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1: Um 21 Uhr mit Jean-Marc Heukemes. Die bisherige Gesundheitsministerin Nina Wagen soll nach übereinstimmenden Berichten neue Kanzleramtschefin werden. Demnach soll die 47-Jährige auf Thorsten Frei folgen, der zum neuen Vorsitzenden der CDU-CSU-Bundestagsfraktion gewählt werden soll. Neuer Gesundheitsminister solle der bisherige CDU-Generalsekretär Carsten Linnemann werden. Der Stühlerücken wurde nötig, nachdem Fraktionschef Jens Spahn infolge der Leihmutter-Affäre seinen Rücktritt erklärt hatte. Nach der tödlichen Messerangriff in einer Regensburger Bankfiliale soll der Tatverdächtige morgen dem Haftrichter vorgeführt werden. Wie die Polizeibeamten am Abend mitteilten, hatte der 20 Jahre alte Deutsche bei seiner Festnahme keinen Widerstand geleistet. Spezialkräfte hatten ihn gut 3 Stunden nach der Alarmierung in dem Bankgebäude gefasst. Zuvor hatten sie 2 Menschen unverletzt herausgebracht. Der Angreifer soll auf einen Mann in der Bank eingestochen haben, der später im Krankenhaus starb. Polizei und Staatsanwaltschaft ermitteln wegen eines Tötungsdelikts und eines Raubüberfalls. Die deutsche Marine zieht sich vorerst aus der Golfregion zurück. Das Verteidigungsministerium verwies auf die instabile Lage. Deshalb würden das Minenjagdboot Fulda und ein Truppenversorger ins östliche Mittelmeer verlegt. Sie hielten sich für einen Einsatz in der Straße von Hormus bereit. Allerdings kommt es wieder fast täglich zu gegenseitigen Attacken zwischen den USA und dem Iran. Die US-Regierung wirft der Europäischen Union vor, mit ihrer neuen Strafe gegen Google die Handelsbeziehungen zu gefährden. Die EU behauptete zwar oft, sie strebe nach Stabilität und Vorhersehbarkeit, Brüssel schaffe jedoch Unsicherheit für US-Exporte von Waren und Dienstleistungen nach Europa. Die EU-Kommission hatte heute eine Strafe von insgesamt 890 Millionen Euro gegen die Google-Mutter Alphabet verhängt. Google soll in der Internetsuche eigene Dienste bevorzugt angezeigt haben. Der Waldbrand nahe der Atlantikküste bei Bordeaux breitet sich weiter aus. Wie die Behörden mitteilten, wurden 20.000 Menschen in Sicherheit gebracht. Viele Urlauber mussten in aller Eile ihre Koffer packen. Campingplätze wurden geräumt. In Frankreich sowie in Spanien und Italien verwüsteten Feuer insgesamt zehntausende Hektar Land. 3 Feuerwehrleute kamen ums Leben, 2 in Frankreich, 1 in Italien. Das waren die Nachrichten. Das Wetter. In der Nacht über Sachsen abziehende Schauer, sonst gering bewölkt oder aufklaren, Tiefstwerte 11 bis 7 Grad, morgen dann zunächst noch bewölkt, später heiter und trocken bei Höchstwerten von 20 bis 25 Grad und am Sonnabend weiterhin viel Sonne, trocken und deutlich wärmer. Die Zeit 21.03 Uhr.
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1: Um 22 Uhr mit Jean-Marc Holkemes. Die bisherige Gesundheitsministerin Nina Wagen soll nach übereinstimmenden Berichten neue Kanzleramtschefin werden. Demnach soll die 47-Jährige auf Thorsten Frei folgen, der zum neuen Vorsitzenden der CDU-CSU-Bundestagsfraktion gewählt werden soll. Wagen wäre die erste Frau in dem Amt. Neuer Gesundheitsminister soll den Berichten zufolge der bisherige CDU-Generalsekretär Carsten Linnemann werden. Regierungssprecher Stefan Cornelius sagte dazu, der Kanzler werde die Personalien bekannt geben, wenn alles geklärt sei. Die deutsche Presseagentur meldete, Merz werde die Entscheidungen voraussichtlich morgen präsentieren. Nach der tödlichen Messerangriff in einer Regensburger Bankfiliale soll der Tatverdächtige morgen dem Haftrichter vorgeführt werden. Wie die Polizeibeamten am Abend mitteilten, hatte der 20 Jahre alte Deutsche bei seiner Festnahme keinen Widerstand geleistet. Spezialkräfte hätten ihn gut 3 Stunden nach der Alarmierung in dem Bankgebäude gefasst. Zuvor seien 2 Menschen unverletzt herausgebracht worden. Der Angreifer soll auf einen Mann in der Bank eingestochen haben, der später im Krankenhaus starb. Die US-Regierung wirft der Europäischen Union vor, mit ihrer neuen Strafe gegen Google die Handelsbeziehungen zu gefährden. Die EU behauptete zwar oft, sie strebe nach Stabilität und Vorhersehbarkeit, Brüssel schaffe jedoch Unsicherheit für US-Exporte von Waren und Dienstleistungen nach Europa. Die EU-Kommission hatte heute eine Strafe von insgesamt 890 Millionen Euro gegen die Google-Mutter Alphabet verhängt. Google soll in der Internetsuche eigene Dienste bevorzugt angezeigt haben. Bei der Tour de France hat der ecuadorianische Radprofi Richard Carapaz die erste schwere Alpenetappe gewonnen. Der Bergspezialist setzte sich im Alleingang von dem Schweizer Mauro Schmidt und Matteo Jorgensen aus den USA durch. Der gesamtführende Tadej Pogacar konnte das gelbe Trikot verteidigen. Das waren die Nachrichten. Das Wetter. In der Nacht über Sachsen abziehende Schauer, sonst gering bewölkt oder aufklaren bei Tiefstwerten von 11 bis 7 Grad. Morgen dann zunächst noch bewölkt, später heiter und trocken, Höchstwerte 20 bis 25 Grad. Am Sonnabend weiterhin viel Sonne, trocken und deutlich wärmer. Am Sonntag nach freundlichem Start nachmittags Schauer und Gewitter. Montag dann vorübergehend kühler und wechselhaft mit Schauern. Aber ab Dienstag wieder mehr Sonne und vor allem wärmer. Die Zeit 22.03 Uhr.
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Dies ist die Geschichte von El-Lutin. Einem Mann, der geboren wurde, um wie ein wildes Tier gejagt zu werden, weil er arm war und sich nicht wehren konnte. Aber er gab sich mit seinem Schicksal nicht zufrieden und heute wurde seine Ehre wiederhergestellt.

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1: Um 23 Uhr mit Felix Sprung. Kanzler Merz hat nach dem Rücktritt von Unionsfraktionschef Spahn offenbar mehrere Personalentscheidungen getroffen. Nach übereinstimmenden Medieninformationen soll Gesundheitsministerin Warken Thorsten Frey nachfolgen und Chefin des Kanzleramts werden. CDU-Generalsekretär Linnemann übernimmt offenbar von ihr das Gesundheitsressort. Markus Preis aus dem Hauptstadtstudio hat in der ARD erläutert, was mutmaßlich für Warken und Linnemann spricht.
2: Für Nina Warken, da hat eindeutig das Prinzip gegolten, Leistung lohnt sich. Sie hat sich in einem Jahr als Ministerin in das schwierige Thema Gesundheitspolitik eingearbeitet und bereits eben eine erste weitreichende Reform gegen viele Widerstände durchgesetzt. Und genau diese Effizienz, die wünscht sich Friedrich Merz jetzt offenbar auch bei sich im Kanzleramt. Und bei Carsten Linnemann, der ist ein absolut loyaler Unterstützer des Kanzlers. Auch er bekommt jetzt die Chance, sich als Minister zu bewähren.
1: Bundeskanzler Merz hat die Angriffe der Houthi-Miliz auf saudische Schiffe im Roten Meer als inakzeptabel verurteilt. Sie müssten unverzüglich eingestellt werden, forderte Merz laut einer Mitteilung des Kanzleramts. Die rücksichtslosen Angriffe gefährdeten die Freiheit der Schifffahrt. Die vom Iran unterstützten Houthi-Rebellen im Jemen hatten nach eigenen Angaben in der Meerenge am Roten Meer zwei saudische Öltanker angegriffen. Einen Monat nach den Erdbeben in Venezuela bleibt die humanitäre Lage dramatisch. Nach Angaben der Regierung leben mehr als 23.000 Menschen in Notunterkünften. Aus Mexiko-Stadt Jenny Barke.
3: Große Teile der Infrastruktur liegen weiterhin in Trümmern. Dementsprechend fehlt es an sauberem Trinkwasser und Toiletten. Auch Lebensmittel und Medikamente sind knapp. Viele internationale Hilfsorganisationen versuchen gemeinsam mit lokalen Partnern, die Betroffenen zu versorgen. Nach Angaben von Medico International brauche es dringend eine bessere gesundheitliche Versorgung. Bei den Erdbeben sind 38 Krankenhäuser eingestürzt oder schwer beschädigt worden. Viele Menschen trauern um ihre Angehörigen und sind traumatisiert. Besonders Kinder und Jugendliche sind betroffen.
1: Die Europäische Zentralbank hat 10 Entwürfe für neue Euroscheine vorgestellt. Bis zum 21. September können jetzt alle Bürgerinnen und Bürger online darüber abstimmen, wie die neuen Banknoten aussehen sollen. Wahrscheinlich Ende des Jahres wird der EZB-Rat einen Vorschlag auswählen. Der Euro ist die gemeinsame Währung von etwa 358 Millionen Menschen in 21 Ländern der Europäischen Union. Das waren die Nachrichten. Das Wetter in Deutschland. In der Nacht gebietsweise klar, im Norden und Osten etwas Regen, Tiefstwerte 15 bis 6 Grad. Morgen oft heiter, im Norden wechselnd bewölkt und etwas Regen, Höchstwerte 20 Grad in Nordfriesland bis 30 Grad im Breisgau. Und am Samstag freundlich, im Norden einzelne Schauer, 21 bis 32 Grad. Es ist 23.03 Uhr.
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1: Um 0 Uhr Mitternacht mit Olaf Knapp. Kanzler Merz hat nach dem Rücktritt von Unionsfraktionschef Spahn offenbar mehrere Personalentscheidungen getroffen. Nach übereinstimmenden Medieninformationen soll Gesundheitsministerin Warken Thorsten Frey nachfolgen und Chefin des Kanzleramts werden. CDU-Generalsekretär Linnemann übernimmt offenbar von ihr das Gesundheitsressort. Markus Preis aus dem Hauptstadtstudio hat in der ARD erläutert, was für Warken und Linnemann spricht.
2: Für Nina Warken, da hat eindeutig das Prinzip gegolten, Leistung lohnt sich. Sie hat sich in einem Jahr als Ministerin in das schwierige Thema Gesundheitspolitik eingearbeitet und bereits eben eine erste weitreichende Reform gegen viele Widerstände durchgesetzt. Und genau diese Effizienz, die wünscht sich Friedrich Merz jetzt offenbar auch bei sich im Kanzleramt. Und bei Carsten Linnemann, der ist ein absolut loyaler Unterstützer des Kanzlers. Auch er bekommt jetzt die Chance, sich als Minister zu bewähren.
1: Bundeskanzler Merz hat die Angriffe der Houthi-Miliz auf saudische Schiffe im Roten Meer als inakzeptabel verurteilt. Sie müssten unverzüglich eingestellt werden, forderte Merz laut einer Mitteilung des Kanzleramts. Die rücksichtslosen Angriffe gefährdeten die Freiheit der Schifffahrt. Die vom Iran unterstützten Houthi-Rebellen im Jemen hatten nach eigenen Angaben in der Meerenge am Roten Meer zwei saudische Öltanker angegriffen. Menschenrechtsorganisationen kritisieren, dass die deutschen Behörden die Abschiebepraxis nach Afghanistan geändert haben. Es werden nicht nur verurteilte Straftäter zurückgebracht, sondern auch männliche Ausreisepflichtige, die keine Straftaten begangen haben. Amnesty International sieht darin einen Verstoß gegen Menschenrechte, weil den Menschen dort Verhaftung oder Folter drohten. Auch Pro-Asyl protestierte gegen die neuen Verfahren. Einen Monat nach den Erdbeben in Venezuela bleibt die humanitäre Lage dramatisch. Nach Angaben der Regierung leben mehr als 23.000 Menschen in Notunterkünften. Aus Mexiko-Stadt Jenny Barke.
3: Große Teile der Infrastruktur liegen weiterhin in Trümmern. Dementsprechend fehlt es an sauberem Trinkwasser und Toiletten. Auch Lebensmittel und Medikamente sind knapp. Viele internationale Hilfsorganisationen versuchen gemeinsam mit lokalen Partnern die Betroffenen zu versorgen. Nach Angaben von Medico International brauche es dringend eine bessere gesundheitliche Versorgung. Bei den Erdbeben sind 38 Krankenhäuser eingestürzt oder schwer beschädigt worden. Viele Menschen trauern um ihre Angehörigen und sind traumatisiert. Besonders Kinder und Jugendliche sind betroffen.
1: Das Wetter in Deutschland. Nachts gebietsweise klar. Im Norden und Osten etwas Regen. Tiefstwerte 15 bis 6 Grad. Am Tage ist es oft heiter. Im Norden wechselnd bewölkt und es fällt etwas Regen. Höchstwerte 20 Grad in Nordfriesland bis maximal 30 Grad im Breisgau. Die Zeit, es ist gleich 0.03 Uhr.
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1: Um 1 Uhr mit Olaf Knapp. Kanzler Merz hat nach dem Rücktritt von Unionsfraktionschef Spahn offenbar mehrere Personalentscheidungen getroffen. Nach übereinstimmenden Medieninformationen soll Gesundheitsministerin Warken Thorsten Frey nachfolgen und Chefin des Kanzleramts werden. CDU-Generalsekretär Linnemann übernimmt offenbar von ihr das Gesundheitsressort. Markus Preis aus dem Hauptstadtstudio hat in der ARD erläutert, was für Warken und Linnemann spricht.
2: Für Nina Warken, da hat eindeutig das Prinzip gegolten, Leistung lohnt sich. Sie hat sich in einem Jahr als Ministerin in das schwierige Thema Gesundheitspolitik eingearbeitet und bereits eben eine erste weitreichende Reform gegen viele Widerstände durchgesetzt. Und genau diese Effizienz, die wünscht sich Friedrich Merz jetzt offenbar auch bei sich im Kanzleramt. Und bei Carsten Linnemann, der ist ein absolut loyaler Unterstützer des Kanzlers. Auch er bekommt jetzt die Chance, sich als Minister zu bewähren.
1: Bundeskanzler Merz hat die Angriffe der Houthi-Miliz auf saudische Schiffe im Roten Meer als inakzeptabel verurteilt. Sie müssten unverzüglich eingestellt werden, forderte Merz laut einer Mitteilung des Kanzleramts. Die rücksichtslosen Angriffe gefährdeten die Freiheit der Schifffahrt. Die vom Iran unterstützten Houthi-Rebellen im Jemen hatten in der Meerenge am Roten Meer 2 saudische Öltanker angegriffen. Die EU-Staaten haben sich wegen des Ukraine-Kriegs auf ein neues Sanktionspaket gegen Russland verständigt. Dem Rat der Mitgliedstaaten zufolge sehen die Pläne weitere Maßnahmen gegen den russischen Finanz- und Energiesektor vor. Außerdem soll ein Einreiseverbot für russische Soldaten verhängt werden. EU-Kommissionspräsidentin von der Leyen erklärte, die Ukraine habe militärisch an Schwung gewonnen. Zugleich schwächten die Sanktionen die wirtschaftlichen Grundlagen der russischen Kriegsführung. Einen Monat nach den Erdbeben in Venezuela bleibt die humanitäre Lage dramatisch. Nach Angaben der Regierung leben mehr als 23.000 Menschen in Notunterkünften. Aus Mexiko-Stadt Jenny Barke.
3: Große Teile der Infrastruktur liegen weiterhin in Trümmern. Dementsprechend fehlt es an sauberem Trinkwasser und Toiletten. Auch Lebensmittel und Medikamente sind knapp. Viele internationale Hilfsorganisationen versuchen gemeinsam mit lokalen Partnern die Betroffenen zu versorgen. Nach Angaben von Medico International brauche es dringend eine bessere gesundheitliche Versorgung. Bei den Erdbeben sind 38 Krankenhäuser eingestürzt oder schwer beschädigt worden. Viele Menschen trauern um ihre Angehörigen und sind traumatisiert. Besonders Kinder und Jugendliche sind betroffen.
1: Das Wetter in Deutschland. Nachts gebietsweise klar, im Norden und Osten etwas Regen, Tiefstwerte 15 bis 6 Grad. Am Tage ist es dann oft heiter, im Norden wechselnd bewölkt und es fällt etwas Regen. Höchstwerte 20 Grad in Nordfriesland bis maximal 30 Grad im Breisgau. Die Zeit, es ist gleich 1.03 Uhr.
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1: Um 2 Uhr mit Olaf Knapp. Die Personalfragen nach dem Rücktritt von Unionsfraktionschef Spahn sind offenbar geklärt. Nach Medienberichten wird die jetzige Bundesgesundheitsministerin Warken neue Kanzleramtsministerin. Sie löst Thorsten Frey ab, den designierten Chef der Unions-Bundestagsfraktion. Anna-Kathrin Mellmann zur Frage, was Nina Warken für das Amt der Kanzleramtsministerin mitbringt.
2: Neben Loyalität bringt sie eine ganze Menge Erfahrung mit. Sie hat ja gerade als Gesundheitsministerin geliefert. Sie hat die Reform der gesetzlichen Krankenversicherung auf den Weg gebracht und auch bis zum Ende durchgekämpft und dabei auch ja einige Beharrlichkeit an den Tag gelegt. Und außerdem ist, glaube ich, nicht zu unterschätzen, dass sie eine Frau ist. Die Zahl von Frauen in politischen Führungspositionen in der Union ist ja nach wie vor überschaubar. Und nun also eine Frau auf diese Weise zu würdigen, das kommt sicherlich ganz gut an.
1: Bundeskanzler Merz hat die Angriffe der pro-iranischen Houthi-Miliz auf saudi-arabische Öltanker im Roten Meer verurteilt. Die Attacken müssten unverzüglich eingestellt werden, erklärte Merz. Aus der Nachrichtenredaktion Torben Müller.
3: Jede Form einer Seeblockade sei inakzeptabel, so der Bundeskanzler. Die rücksichtslosen Angriffe gefährdeten die Freiheit der Schifffahrt und drohten, die regionale Stabilität weiter zu untergraben. Die von Teheran unterstützten Houthis im Jemen hatten zuvor erklärt, 2 saudi-arabische Öltanker mit Raketen und Drohnen angegriffen zu haben. Saudi-Arabien bestätigte bislang den Angriff auf ein Schiff, auf dem Feuer an Bord ausgebrochen sei. Die Houthis hatten am Montag eine Seeblockade für Schiffe aus Saudi-Arabien angekündigt.
1: Menschenrechtsorganisationen kritisieren, dass die deutschen Behörden die Abschiebepraxis nach Afghanistan geändert haben. Es sollen nicht nur verurteilte Straftäter zurückgebracht werden, sondern auch männliche Ausreisepflichtige, die keine Straftaten begangen haben. Amnesty International sieht darin einen Verstoß gegen Menschenrechte, weil den Menschen dort Verhaftung oder Folter drohten. Auch Pro-Asyl protestierte gegen die neuen Verfahren. In Frankreich, Spanien und Italien wüten weiter Waldbrände. Nahe der französischen Atlantikküste bei Bordeaux mussten etwa 20.000 Menschen in Sicherheit gebracht werden. Mehrere Campingplätze wurden geräumt. In Spanien verwüstete ein Brand bereits eine Fläche von rund 32.000 Hektar. In Italien kämpfen Feuerwehrleute unter anderem auf der Mittelmeerinsel Sizilien gegen zahlreiche Brände. Dort sind die Temperaturen auf mehr als 40 Grad Celsius gestiegen. Das Wetter in Deutschland. Nachts gebietsweise klar, im Norden und Osten etwas Regen, Tiefstwerte 15 bis 6 Grad. Am Tage oft heiter, im Norden wechselnd bewölkt und etwas Regen, Höchstwerte 20 Grad in Nordfriesland bis maximal 30 Grad im Breisgau. Es ist 2.03 Uhr.
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